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2: Ich bin Florian Klaus. Zu wenig Regen stellt die Landwirte in Deutschland vor Probleme. Bauernpräsident Ruckwied rechnet mit schlechten Ernten in diesem Jahr, etwa beim Getreide. Auch beispielsweise für Kartoffeln, Gemüse und Zuckerrüben sieht die Tendenz nicht gut aus. Dem Redaktionsnetzwerk Deutschland hat Ruckwied gesagt, dass es im Süden des Landes teils bis zum totalen Ernteausfall gehen könnte. Die Mauer, die Deutschland geteilt hat, ist zwar gefallen, in vielen Köpfen besteht sie aber weiter. Das hat Bundestagspräsidentin Klöckner in einer Rede zum 65. Jahrestag des Mauerbaus beklagt. Ost und West spielten im Selbstverständnis vieler weiterhin eine Rolle. Es sei Mut gefragt, aufeinander zuzugehen. Die abschlagsfreie Rente nach 45 Beitragsjahren soll Plänen der Bundesregierung zufolge ja gestrichen werden. Laut der Rentenexpertin der SPD Klose sollte es für die Abschaffung aber eine Übergangsfrist von 5 Jahren geben. Das hat sie den Funke-Zeitungen gesagt. Klose war selbst mit in der Rentenkommission, deren Empfehlungen die Bundesregierung jetzt umsetzen will. Sowohl aus der SPD als auch aus der CDU gibt es Kritik an den Plänen. Zehnkampf-Weltmeister Leo Neugebauer ist jetzt auch Europameister. Bei der Leichtathletik-EM in Birmingham hat der Deutsche Gold geholt. Silber ging an seinen Teamkollegen Niklas Kaul. Nochmal Gold für die deutsche Mannschaft gab es im 3000-Meter-Hindernislauf. Und zwar für Gesa Krause. Olivia Gürtz schaffte es auf Platz 3. Und eine weitere Bronzemedaille ging an den Diskuswerfer Henrik Janssen.
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3: Mit um die 12 Grad in den Freitag. Das ist eine gute Abkühlung. Heute bis zu 34 Grad. Die Sonne scheint ungestört und es ist keine einzige Wolke am Himmel zu sehen.
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2: Ich bin Florian Klaus. Zu wenig Regen stellt die Landwirte in Deutschland vor Probleme. Bauernpräsident Ruckwied rechnet mit schlechten Ernten in diesem Jahr, etwa beim Getreide. Auch beispielsweise für Kartoffeln, Gemüse und Zuckerrüben sieht die Tendenz nicht gut aus. Dem Redaktionsnetzwerk Deutschland hat Ruckwied gesagt, dass es im Süden des Landes teils bis zum totalen Ernteausfall gehen könnte. Die Mauer, die Deutschland geteilt hat, ist zwar gefallen, in vielen Köpfen besteht sie aber weiter. Das hat Bundestagspräsidentin Klöckner in einer Rede zum 65. Jahrestag des Mauerbaus beklagt. Ost und West spielten im Selbstverständnis vieler weiterhin eine Rolle. Es sei Mut gefragt, aufeinander zuzugehen. Die abschlagsfreie Rente nach 45 Beitragsjahren soll Plänen der Bundesregierung zufolge ja gestrichen werden. Laut der Rentenexpertin der SPD Klose sollte es für die Abschaffung aber eine Übergangsfrist von 5 Jahren geben. Das hat sie den Funke-Zeitungen gesagt. Klose war selbst mit in der Rentenkommission, deren Empfehlungen die Bundesregierung jetzt umsetzen will. Sowohl aus der SPD als auch aus der CDU gibt es Kritik an den Plänen. Zehnkampf-Weltmeister Leo Neugebauer ist jetzt auch Europameister. Bei der Leichtathletik-EM in Birmingham hat der Deutsche Gold geholt. Silber ging an seinen Teamkollegen Niklas Kaul. Nochmal Gold für die deutsche Mannschaft gab es im 3000 Meter Hindernislauf. Und zwar für Gesa Krause. Olivia Gürtz schaffte es auf Platz 3. Und eine weitere Bronzemedaille ging an den Diskuswerfer Henrik Janssen.
1: 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So sieht's heute aus.
3: Richtig schön wird's heute wieder. 30 bis 34 Grad und Sonnenschein von morgens bis abends. Dazu ein wolkenfreier Himmel. Ähnlich auch morgen am Samstag.
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2: Ich bin Florian Klaus. Bei Inklusion geht es nicht um Wohltätigkeit, sondern um Grundrechte. Das hat der Bundesbeauftragte für die Belange von Menschen mit Behinderungen Dussel betont. Im Stern hat er davor gewarnt, dass Menschen mit Behinderungen in aktuellen Debatten zunehmend vor allem als Kostenfaktoren betrachtet würden. Während es früher darum gegangen sei, Barrieren abzubauen, müsse er derzeit darum kämpfen, dass Standards nicht zurückgefahren werden. Wegen Hitze und Trockenheit fehlt Landwirten im Süden Deutschlands Futter für ihre Tiere, die deshalb teils früher als geplant geschlachtet werden müssen. Jan-Henne Reitze berichtet.
3: Auf vertrockneten Wiesen finden Rinder nichts mehr zu fressen und es kann kein Heu gemacht werden. Beim Futtermais, der auch als Vorrat für den Winter gedacht ist, sieht es nicht besser aus. Bei Schlachthöfen gibt es schon Wartelisten. Landwirte sehen sich gezwungen, ihre Bestände zu verkleinern. Auch die Getreide- und Rapsernte hat unter der Trockenheit gelitten. Der Raiffeisenverband sagt, dass die Landwirtschaft dadurch 600 Millionen Euro an Einnahmen verloren hat.
2: Bei einem Waldbrand im Sauerland ist inzwischen eine Fläche von rund 8 Hektar verbrannt. Das Feuer ist inzwischen laut Feuerwehr unter Kontrolle, aber noch nicht gelöscht. Rund 100 Einsatzkräfte sind weiter vor Ort. Die Polizei hat Ermittlungen zur Brandursache aufgenommen. Bisher ist die noch unklar. Gleich 2 deutsche Medaillen hat es bei der Leichtathletik-EM im Hindernislauf der Frauen über 3000 Meter gegeben. Gesa Krause konnte sich in Birmingham über Gold freuen. Es ist ihr 3. EM-Triumph. Olivia Gürt schaffte es auf Platz 3. Und auch im Zehnkampf gab es gleich doppelt Edelmetall. Der amtierende Weltmeister Leo Neugebauer hat gewonnen. Dahinter landete Niklas Kaul auf Platz 2.
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4: Mit um die 12 Grad in den Freitag. Das ist eine gute Abkühlung. Heute bis zu 34 Grad. Die Sonne scheint ungestört und es ist keine einzige Wolke am Himmel zu sehen.
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2: Ich bin Florian Klaus. Bei Inklusion geht es nicht um Wohltätigkeit, sondern um Grundrechte. Das hat der Bundesbeauftragte für die Belange von Menschen mit Behinderungen Dussel betont. Im Stern hat er davor gewarnt, dass Menschen mit Behinderungen in aktuellen Debatten zunehmend vor allem als Kostenfaktoren betrachtet würden. Während es früher darum gegangen sei, Barrieren abzubauen, müsse er derzeit darum kämpfen, dass Standards nicht zurückgefahren werden. Wegen Hitze und Trockenheit fehlt Landwirten im Süden Deutschlands Futter für ihre Tiere, die deshalb teils früher als geplant geschlachtet werden müssen. Jan-Henne Reitze berichtet.
3: Auf vertrockneten Wiesen finden Rinder nichts mehr zu fressen und es kann kein Heu gemacht werden. Beim Futtermais, der auch als Vorrat für den Winter gedacht ist, sieht es nicht besser aus. Bei Schlachthöfen gibt es schon Wartelisten. Landwirte sehen sich gezwungen, ihre Bestände zu verkleinern. Auch die Getreide- und Rapsernte hat unter der Trockenheit gelitten. Der Raiffeisenverband sagt, dass die Landwirtschaft dadurch 600 Millionen Euro an Einnahmen verloren hat.
2: Bei einem Waldbrand im Sauerland ist inzwischen eine Fläche von rund 8 Hektar verbrannt. Das Feuer ist inzwischen laut Feuerwehr unter Kontrolle, aber noch nicht gelöscht. Rund 100 Einsatzkräfte sind weiter vor Ort. Die Polizei hat Ermittlungen zur Brandursache aufgenommen. Bisher ist die noch unklar. Gleich 2 deutsche Medaillen hat es bei der Leichtathletik-EM im Hindernislauf der Frauen über 3000 Meter gegeben. Gesa Krause konnte sich in Birmingham über Gold freuen. Es ist ihr 3. EM-Triumph. Olivia Gürtz schaffte es auf Platz 3. Und auch im Zehnkampf gab es gleich doppelt Edelmetall. Der amtierende Weltmeister Leo Neugebauer hat gewonnen. Dahinter landete Niklas Kaul auf Platz 2.
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4: Richtig schön wird's heute wieder. 30 bis 34 Grad und Sonnenschein von morgens bis abends. Dazu ein wolkenfreier Himmel. Ähnlich auch morgen am Samstag.
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2: Ich bin Florian Klaus. Weil auf den vertrockneten Wiesen kaum etwas nachwächst, fehlt Landwirten in Süddeutschland Futter für ihre Tiere. Sie müssen sie darum zum Teil früher als geplant schlachten lassen. Wenn es in den kommenden Wochen regnet, könnte das Entspannung bringen, heißt es etwa vom Bauernverband in Bayern. Sollte die Trockenheit aber anhalten, würden Schlachtungen im Herbst sicher ein Thema. Schon jetzt gäbe es mehr Schlachtrinder als im Vorjahr. Die Grünen-Politikerin Schneider hat ein Spitzentreffen im Kanzleramt gefordert, um über Schutz vor der Hitze zu sprechen. Deutschland habe bei der Hitze ein Zuständigkeitsproblem, sagte die Bundestagsabgeordnete. Der Bundesumweltminister Schneider von der SPD will eine Grundgesetzänderung, damit der Bund mehr für den Hitzeschutz machen kann. Die Union ist da aber skeptisch. In der Auseinandersetzung zwischen der US-Regierung und amerikanischen Elite-Unis hat die Universität Harvard einen Erfolg verbuchen können. Ein Gericht hat die Klage der Regierung wegen Antisemitismusvorwürfen abgewiesen. Das Justizministerium hatte der Uni vorgeworfen, nach den Angriffen der Hamas auf Israel Antisemitismus geduldet zu haben. Unabhängig von der Klage wirft die Regierung Teilen der Hochschullandschaft auch eine angeblich zu linke Ausrichtung vor. Zweimal Gold für die deutsche Mannschaft gab es am Abend bei der Leichtathletik-EM in Birmingham. Im 3000 Meter Hindernislauf war Gesa Krause die schnellste. Olivia Gürth holte außerdem Bronze. Und im Zehnkampf gab es einen deutschen Doppelsieg. Weltmeister Leo Neugebauer hat gewonnen vor seinem Teamkollegen Niklas Kaul.
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3: Mit um die 12 Grad in den Freitag. Das ist eine gute Abkühlung. Heute bis zu 34 Grad. Die Sonne scheint ungestört und es ist keine einzige Wolke am Himmel zu sehen.
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2: Ich bin Florian Klaus. Weil auf den vertrockneten Wiesen kaum etwas nachwächst, fehlt Landwirten in Süddeutschland Futter für ihre Tiere. Sie müssen sie darum zum Teil früher als geplant schlachten lassen. Wenn es in den kommenden Wochen regnet, könnte das Entspannung bringen, heißt es etwa vom Bauernverband in Bayern. Sollte die Trockenheit aber anhalten, würden Schlachtungen im Herbst sicher ein Thema. Schon jetzt gäbe es mehr Schlachtrinder als im Vorjahr. Die Grünen-Politikerin Schneider hat ein Spitzentreffen im Kanzleramt gefordert, um über Schutz vor der Hitze zu sprechen. Deutschland habe bei der Hitze ein Zuständigkeitsproblem, sagte die Bundestagsabgeordnete. Der Bundesumweltminister Schneider von der SPD will eine Grundgesetzänderung, damit der Bund mehr für den Hitzeschutz machen kann. Die Union ist da aber skeptisch. In der Auseinandersetzung zwischen der US-Regierung und amerikanischen Elite-Unis hat die Universität Harvard einen Erfolg verbuchen können. Ein Gericht hat die Klage der Regierung wegen Antisemitismusvorwürfen abgewiesen. Das Justizministerium hatte der Uni vorgeworfen, nach den Angriffen der Hamas auf Israel Antisemitismus geduldet zu haben. Unabhängig von der Klage wirft die Regierung Teilen der Hochschullandschaft auch eine angeblich zu linke Ausrichtung vor. Zweimal Gold für die deutsche Mannschaft gab es am Abend bei der Leichtathletik-EM in Birmingham. Im 3000 Meter Hindernislauf war Gesa Krause die schnellste. Olivia Gürz holte außerdem Bronze. Und im Zehnkampf gab es einen deutschen Doppelsieg. Weltmeister Leo Neugebauer hat gewonnen vor seinem Teamkollegen Niklas Kaul.
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3: Richtig schön wird's heute wieder. 30 bis 34 Grad und Sonnenschein von morgens bis abends. Dazu ein wolkenfreier Himmel. Ähnlich auch morgen am Samstag.
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2: Ich bin Florian Klaus. Guten Morgen. Der Deutsche Bauernverband rechnet wegen der anhaltenden Trockenheit mit schlechten Ernten in diesem Jahr. Bauernpräsident Ruckwied hat dem Redaktionsnetzwerk Deutschland gesagt, dass eine unterdurchschnittliche Ernte bei Getreide erwartet wird. Und auch für die Herbstkulturen sei mit erheblichen Einbußen zu rechnen. Im Süden Deutschlands teils bis hin zum Totalausfall. Im Norden, wo es immer wieder etwas geregnet hat, sehe es besser aus. Der Bundesbeauftragte für die Belange von Menschen mit Behinderungen, Dussel, hat vor Rückschritten bei der Inklusion gewarnt. Im Stern hat der SPD-Politiker kritisiert, dass Menschen mit Behinderungen zunehmend vor allem als Kostenfaktor betrachtet werden würden. In früheren Jahren seiner Amtszeit sei es darum gegangen, Barrieren abzubauen. Derzeit müsse er darum kämpfen, dass die Standards nicht zurückgefahren werden. Er betonte, dass es dabei um Grundrechte gehe. Nach dem Vorfall mit einer mit Sprengstoff bestückten Drohne am Flughafen Leipzig-Halle sind sich die Innenminister von Bund und Ländern einig. Es muss schnell etwas passieren, um bei der Drohnenabwehr voranzukommen. Sie haben in einer Telefonkonferenz darüber gesprochen. Die Bremer Innensenatorin Högel hat im ZDF gesagt:
3: Wir brauchen dringend eine moderne Technik, die uns in die Lage versetzt, Drohnen zu identifizieren und dann auch abzuwehren. Das ist der Auftrag.
2: Zu den konkreten Inhalten der Sonderschalte im Einzelnen sei Vertraulichkeit vereinbart worden, hat Hamburgs Innensenator Grote gesagt. Zehnkampfweltmeister Leo Neugebauer ist jetzt auch Europameister. Bei der Leichtathletik-EM in Birmingham hat der Deutsche Gold geholt. Silber ging an seinen Teamkollegen Niklas Kaul. Nochmal Gold für die deutsche Mannschaft gab es im 3000 Meter Hindernislauf. Und zwar für Gesa Krause. Olivia Gürt schaffte es auf Platz 3. Und eine weitere Bronzemedaille ging an den Diskuswerfer Henrik Janssen.
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4: Kurz und knapp, sonnig und warm. Heute 34 Grad. Morgen sind's schon 37.
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4: Wir haben keine größeren Verkehrsmeldungen für euch. Alles soweit ruhig.
1: Blitzer.
4: Da haben wir auch schon einen so früh am Morgen. Auf der B15 Altheim Richtung Landshut in der 80er-Zone kurz vor der Tankstelle. Wenn ihr auch was entdeckt habt, schickt es uns gerne durch. 0800 14 15 800.
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2: Mit Matthias Löw. Mit ihm hat Niederbayern ein großes Vorbild verloren. Vorgestern stirbt Josef Daimer im Alter von 90 Jahren. Daimer ist 35 Jahre lang Oberbürgermeister von Landshut und auch jahrelang Chef des Bayerischen Städtetags. Der Straubinger Markus Pannermeier ist aktueller Vorstand des Städtetags und er sagt über seinen Vorgänger:
3: Was ich mit ihm auch verbinde, ist die sogenannte Tapferkeit vor dem Freund, also seine eigene Meinung, seine Haltung auch klar innerhalb der eigenen Partei vertreten hat. Der war immer Anwalt der kommunalen Sache. Das haben alle gewusst und haben wirklich auch alle in hohem Maße respektiert.
2: Insgesamt 50 Jahre lang ist Josef Daimer in der Vorstandschaft des Städtetags aktiv gewesen, länger als jeder andere.
4: Der Blick in die Regionen mit unseren Niederbayern-Reportern. Landkreis Rottal-Inn aktuell.
5: Eine kleine Finanzspritze schadet nie, eine große erst recht nicht. Der Freistaat Bayern pumpt jetzt über eine 500.000 Euro in die Region. Das Geld wird in den Ausbau der Kreisstraße zwischen Waldhof und Hiening investiert. Erste Sanierungsarbeiten laufen bereits. Insgesamt kostet die Maßnahme rund 880.000 Euro. 515.000 davon übernimmt der Staat. Aus Hiening bei Pfarrkirchen, Lisa Grubwinkler.
4: Stadt Landshut, aktuell.
6: Die Inline-Skates landen für heuer wieder im Schrank. Diese Woche feiert Landshut die letzte Blade Night des Jahres. Bei insgesamt 3 Terminen sind heuer rund 1200 Skater dabei gewesen. Ein voller Erfolg, meint die Stadt und plant bereits die Blade Nights für 2027. Aus Landshut, Johannes Stettner.
4: Und jetzt maximal informiert über Deutschland und die Welt.
2: Nach dem Vorfall mit einer Sprengstoffdrohne am Flughafen Leipzig-Halle wollen Bund und Länder die Drohnenabwehr schnell verbessern. Die Innenminister fordern dafür moderne Technik. Über konkrete Maßnahmen ist nach einer Telefonkonferenz aber noch nichts bekannt. In Schweden sind Jugendliche bald schon ab 14 Jahren strafmündig. Das Parlament hat außerdem beschlossen, die Strafmilderung für Jugendliche abzuschaffen. Die Regierung will damit vor allem gegen die zunehmende Bandenkriminalität vorgehen. Eine Folge der Einwanderungspolitik, sagt Ministerpräsident Christensen. Ungewöhnlicher Diebstahl in Frankreich. Hier haben Täter Pokémon-Karten im Wert von rund 80.000 Euro aus einem Geschäft geklaut. Pokémon-Karten sind inzwischen eine begehrte Beute für Kriminelle. Soweit unser News-Update. Mehr gibt's auf der Website und in der App.
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7: Sonne satt, blauer Himmel und 30 bis 34 Grad. Abkühlen ist angesagt. Auch morgen dann am Samstag. Da klettern dann nämlich die Topwerte auf bis 37 Grad.
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7: Wir schauen auf die A92, Deggendorf, München, zwischen Dingolfing West und Wörth an der Isar ist die rechte Spur blockiert. Hier ist ein LKW liegen geblieben.
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7: Da haben wir auch schon einen so früh am Morgen. Auf der B15 Altheim Richtung Landshut in der 80er-Zone kurz vor der Tankstelle. Wenn ihr auch was entdeckt habt, schickt es uns gerne durch 0800 14 15 800.
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0: 6:01.
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3: Mit Matthias Löw. Finale beim Gäubodenvolksfest in Straubing. Am letzten Wochenende wird natürlich nochmal ordentlich gefeiert. Damit alle gesund nach Hause kommen, sollten wir auf unsere Getränke achten. Auch in Niederbayern greifen Täter nämlich auf K.O.-Tropfen zurück. Welche Symptome die Opfer haben, sagt uns Günther Tomaschko vom Polizeipräsidium Niederbayern.
4: Das kann vielerlei Auswirkungen haben. Ich nenne es einmal so der klassische Filmriss, Bewusstlosigkeit, Übelkeit, kurzzeitig Gedächtnisverlust und so weiter.
3: Deswegen gilt, nie Getränke von Fremden annehmen und auf die eigenen Gläser aufpassen. Wir wünschen viel Spaß beim Feiern.
5: Der Blick in die Regionen mit unseren Niederbayern-Reportern. Stadt Eggenfelden aktuell.
6: Seit Mai werden hier zwei Brücken an der B20 saniert. Die B388-Brücke und die Überführung der Färberstraße. Beide sollen bis Mitte September eigentlich fertig werden. Jetzt machen Probleme bei den Leitungsarbeiten den Zeitplan aber zunichte. Wegen der Verzögerung zieht sich die gesamte Sanierung länger. Voraussichtlich bis Ende Oktober. Aus Eggenfelden, Tabea Mann.
7: Neues aus der Region.
8: Ein Feiertag am Samstag. Maria Himmelfahrt bringt uns morgen zwar keinen freien Tag, trotzdem feiern viele ihn. In ganz Niederbayern ist das Hochfest auch ein gesetzlicher Feiertag. Das gilt nicht für ganz Bayern. Entscheidend ist, ob der Großteil einer Gemeinde katholisch oder evangelisch ist. Ist letzteres der Fall, müssen die Menschen auch an Maria Himmelfahrt arbeiten. Aus der Niederbayern-Redaktion Lorenz Gruber.
5: Und jetzt maximal informiert über Deutschland und die Welt.
3: Nach dem Vorfall mit einer Sprengstoffdrohne am Flughafen Leipzig-Halle wollen Bund und Länder die Drohnenabwehr schnell verbessern. Die Innenminister fordern dafür moderne Technik. Über konkrete Maßnahmen ist nach einer Telefonkonferenz aber noch nichts bekannt. In Schweden sind Jugendliche bald schon ab 14 Jahren strafmündig. Das Parlament hat außerdem beschlossen, die Strafmilderung für Jugendliche abzuschaffen. Die Regierung will damit vor allem gegen die zunehmende Bandenkriminalität vorgehen. Eine Folge der Einwanderungspolitik, sagt Ministerpräsident Christensen. Ungewöhnlicher Diebstahl in Frankreich. Hier haben Täter Pokémon-Karten im Wert von rund 80.000 Euro aus einem Geschäft geklaut. Pokémon-Karten sind inzwischen eine begehrte Beute für Kriminelle. Soweit unser News-Update. Mehr gibt's auf der Website und in der App.
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9: Ja, der Hochsommer will. So, wie sich das halt für Mitte August gehört, ne? 34 Grad in der Spitze, morgen dann sogar noch mehr. Es geht auf bis 37 hoch.
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9: Gut schaut's aus auf den Straßen. Ihr kommt gut durch.
2: Blitzer.
9: Auf der B15 Richtung Landshut wird geblitzt, auf Höhe Ergolding, kurz vor der Tankstelle. Mehr entdeckt? Dann klingelt gerne durch unter der 0800 14 15 800.
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0: 6.12 Uhr. Guten Morgen. Schön, dass wir zusammen aufstehen. Das, was jetzt kommt, habe ich ehrlich gesagt auch noch nicht gesehen.
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0: Ja, Heidi Klum hat jetzt einen Halloween-Kalender rausgebracht, habe ich entdeckt. Und es hat mich irgendwie auch ein bisschen begeistert. Prinzip ist wie beim Adventskalender. Insgesamt gibt es aber 31 Türen. Das ist dann gedacht für den Oktober. Jeden Tag kann ein Türchen aufgemacht werden, bis zur Halloween-Nacht. Und das Teil hat sie zusammen mit dem Süßwarenhersteller Hitchies an den Start gebracht. Sind insgesamt 26 Food-Artikel drin und 5 Teile, die nichts mit Essen zu tun haben. Aber das Ding hat seinen Preis, kostet rund 70 Euro. Ja, das nächste große Ding von Heidi Klum. Aber das eigentliche fette Highlight an dem Kalender für ganz, ganz viele: mit dem Kauf hat man wohl die Chance auf Tickets für Heidi Klums Halloween-Party dieses Jahr in New York. Also da läuft ein großes Gewinnspiel. Obendrauf könnte man noch 3.000 Euro abstauben, um dann in Big Apple auch um die Runden zu kommen. Krasse Nummer. Müsst ihr mal gucken, findet ihr sofort, wenn ihr das Ding googelt. Adventskalender, aber nur für Halloween, von Heidi Klum. Frische Trends, so wie den, gibt's jeden Morgen um diese Zeit in unserem Trend-Update. 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

6.20 Uhr. Schönen Start in den Freitagmorgen. Hier ist die Galaxy Morning Show in der Urlaubsedition mit mir, Marvin. Freue mich, dass wir zusammen aufstehen. Es gibt News von Taylor Swift. Die Frau hat das nächste große Ding gelandet. Sie ist jetzt in die Ruhmeshalle für Songwriter aufgenommen worden. Und zwar in die Nashville Hall of Fame. Riesending und für sie eine ganz, ganz, ganz große Ehre. Denn Taylor liebt diese Stadt auch einfach ziemlich, ziemlich stark. Und ihr neuer Hit, der ist auch da. Und ich muss sagen, der klingt so ein bisschen nach ihren Anfängen. I Knew It, I Knew You heißt das Teil. Und da kommen so ein paar Country-Vibes durch. Und genauso kennen wir Taylor noch. Mit der Gitarre auf der Bühne. Und so klingt dieser Track, vor allem am Anfang. Und mit dem starten wir jetzt in den Freitag. 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

0: 6.26 Uhr.
1: Guten Morgen, Marvin hier mit der Galaxy Morning Show. Schön, dass ihr mit dabei seid. Wir bringen euch mit voller Power rein in den Freitag und gute Laune natürlich obendrauf. Gleich mit den besten aktuellen Hits kommt von Tampa City. Self-Aware ist mit in der Playlist. Cooler Sound von Teddy Swims mit Mr. Know-It-All. Den gönnen wir uns gleich zum ersten Kaffee, oder? Nach halb hier auf Radio Galaxy.
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11: Mit Matthias Löw. Womit sollen wir unsere Tiere füttern? Das fragen sich immer mehr Landwirte in Niederbayern, denn wegen Trockenheit und Hitze wird das Tierfutter knapp. Folge: Landwirte müssen ihr Vieh früher als geplant schlachten lassen. Laut Bauernverband ist davon auch Niederbayern besonders betroffen. Das Landwirtschaftsministerium hat darum entschieden, dass Bauern auch Brachflächen mähen können. Das sind Gebiete, die Landwirte eigentlich der Natur überlassen, im Gegenzug für eine Förderung.
12: Der Blick in die Regionen mit unseren Niederbayern-Reportern. Neues aus dem Landgericht.
13: Hier treffen sich heute Onkel und Neffe wieder. Dem 65-Jährigen wird schwerer sexueller Kindesmissbrauch vorgeworfen. Über 50 Mal soll sich der Mann an seinem Neffen vergriffen haben. Laut Anklage zwingt er den Jungen auch, ihm bei der Selbstbefriedigung zuzuschauen. Das Ganze passiert zwischen 2008 und 2012. Damals ist das Opfer nicht mal 13 Jahre alt. In der Wohnung des Angeklagten in Leuching sind außerdem Dutzende Kinderpornografen Inhalte gefunden worden. Aus dem Landgericht Landshut, Tim Neumann.
14: Der Sport in der Region.
15: Für die Trans-MF Landshut Devils beginnt jetzt die entscheidende Phase der Speedway-Saison. Nach 6 Siegen hintereinander stehen die Niederbayern zum ersten Mal seit dem Zwangsabstieg wieder in den Playoffs. Hier treffen sie im Halbfinale auf Ultraburg jetzt nur aus Polen. Das Hinrennen ist am Sonntag auswärts. Das Rückrennen steigt am 30. August im Landshuter Speedway-Stadion. Da wollen die Devils mit ihren Fans den Finaleinzug perfekt machen. Aus Landshut, Michaela Gröber.
16: Und jetzt maximal informiert über Deutschland und die Welt.
11: Ein riesiger Waldbrand bedroht Dörfer in Nordrhein-Westfalen. Darum müssen jetzt etwa 1.800 Menschen sofort raus aus ihren Häusern. Nur das Nötigste dürfen die Betroffenen mitnehmen. Das Feuer hat sich mittlerweile auf einer Fläche ausgebreitet, die so groß wie 35 Fußballfelder ist. Ein Wanderer aus dem Sauerland ist bei einer Bergtour in Tirol tödlich verunglückt. Beim Abstieg in den Zillertaler Alpen hat er auf einem schmalen Weg den Halt verloren. Der 36-Jährige ist in die Tiefe gestürzt. Familienmitglieder mussten alles mit anschauen. Rom-Touristen bekommen eine neue Attraktion zu sehen, eine antike Brücke. Durch den niedrigen Wasserstand des Tiber ist die Brücke aufgetaucht. Sie könnte schon im Jahr 39 nach Christus existiert haben. Soweit unser News-Update. Mehr gibt's auf der Website und in der App.
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17: Die Sonne hat ganz, ganz viel Platz. Der Himmel strahlt blau. Und die Temperaturen wandern auf bis zu 34 Grad heute noch. Und morgen dann noch mehr Grund für eine Abkühlung. 37 Grad gibt's in der Spitze.
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17: Wir haben gerade keine größeren Meldungen für euch. Es läuft auf den Straßen.
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17: Da steht einer auf der B15 Altheim Richtung Landshut in der 80er-Zone auf Höhe Ergolding. Noch mehr entdeckt? Dann schickt sie uns gerne durch per WhatsApp unter der 0800 14 15 800.
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0: 6.35 Uhr.
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0: 6.38 Uhr jetzt. Ein sehr ungewöhnliches Flugobjekt sorgt gerade für Aufsehen am bayerischen Himmel.
1: Hier ist Radio Galaxy. Ich musste sehr schmunzeln, als ich es gesehen habe. Wurde überm Allgäu gesehen. Auf den ersten Blick sieht's aus wie ein UFO, hat sich dann aber tatsächlich als Heißluftballon entpuppt. Allerdings, und jetzt haltet euch fest, in Form eines Dirndls. Ja, der Ballon, der ist schon seit gut 2 Wochen unterwegs im Dienst von Ballonfahrten Pfau aus dem Ostalbkreis und dem Rems-Murr-Kreis. Aber manche Flüge, die führen sogar zu uns rüber und der rote Ballon, der ist so 30 Meter hoch und ist jetzt regelmäßig im Süden unterwegs. Kann also sein, dass der ein oder andere von euch dieses Teil mal zu Gesicht bekommt. Sensationell. Heißluftballon in Dirndlform. So muss das sein bei uns in Bayern, oder? Hier ist Radio Galaxy. Schönen startenden Freitag.

6.48 Uhr. Es ist Sommer und den müssen wir feiern hier bei Radio Galaxy mit unserem Galaxy Hit Sommer. Heißt noch mehr Hits für euren Sommer. Und hier kommt zum Frühstück schon der nächste Leonie und Callum Scott mit einer richtig schönen, entspannten Nummer. Das ist Stay für euren Start Richtung Wochenende.

0: Guten Morgen an alle, die gerade an der Kaffeemaschine in der Küche angekommen sind. Hier ist Radio Galaxy, eure Galaxy Morning Show. Mit mir, Marvin, in der Urlaubsedition. Der ein oder andere muss Vertretung für die Kollegen machen. Dann heute, letzter Tag vom Wochenende. Ihr packt das und wir bringen euch gleich gut in den Tag rein. Auch über DAB Plus gibt es von uns die besten aktuellen Hits. Wir haben eine echte Hymne auf den Sommer am Start. Harry Styles, American Girls, richtig schöner Sound. Und Alex Warren mit seinem Mega-Erfolg Fever Dream kommt auch gleich um kurz nach sieben hier auf Radio Galaxy.
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0: 2 nach 7.
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12: Mit Matthias Löw. Mit ihm hat Niederbayern ein großes Vorbild verloren. Vorgestern stirbt Josef Daimer im Alter von 90 Jahren. Daimer ist 35 Jahre lang Oberbürgermeister von Landshut und auch jahrelang Chef des Bayerischen Städtetags. Der Straubinger Markus Pannermeier ist aktueller Vorstand des Städtetags und er sagt über seinen Vorgänger:
13: Was ich mit ihm auch verbinde, ist die sogenannte Tapferkeit vor dem Freund, dass er seine eigene Meinung, seine Haltung auch klar innerhalb der eigenen Partei vertreten hat. Der war immer Anwalt der kommunalen Sache. Das haben alle gewusst und haben wirklich auch alle in hohem Maße respektiert.
12: Insgesamt 50 Jahre lang ist Josef Daimer in der Vorstandschaft des Städtetags aktiv gewesen, länger als jeder andere.
14: Der Blick in die Regionen mit unseren Niederbayern-Reportern. Landkreis Dingolfing-Landau, aktuell.
15: Wiedersehen macht Freude, aber nicht in diesem Fall. Vor dem Amtsgericht in Landau steht ein alter Bekannter. Nur einen Monat nach einer Bewährungsstrafe landet ein Mann hier wieder wegen Betrugs. Er hatte beim Jobcenter falsche Angaben gemacht, um mehr Geld zu bekommen. Das Gericht verurteilt ihn darum zu 6 Monaten Haft. Diesmal ohne Bewährung, weil er offenbar nichts aus seiner ersten Verurteilung gelernt hatte. Aus Landau, Martina Lesser.
1: Landkreis Rottal-Inn, aktuell.
16: Eine kleine Finanzspritze schadet nie, eine große erst recht nicht. Der Freistaat Bayern pumpt jetzt über 500.000 Euro in die Region. Das Geld wird in den Ausbau der Kreisstraße zwischen Waldhof und Hiening investiert. Erste Sanierungsarbeiten laufen bereits. Insgesamt kostet die Maßnahme rund 880.000 Euro. 515.000 davon übernimmt der Staat. Aus Hiening bei Pfarrkirchen, Lisa Grubwinkler.
1: Und jetzt maximal informiert über Deutschland und die Welt.
12: Ein riesiger Waldbrand bedroht Dörfer in Nordrhein-Westfalen. Darum müssen jetzt etwa 1.800 Menschen sofort raus aus ihren Häusern. Nur das Nötigste dürfen die Betroffenen mitnehmen. Das Feuer hat sich mittlerweile auf einer Fläche ausgebreitet, die so groß wie 35 Fußballfelder ist. Ein Wanderer aus dem Sauerland ist bei einer Bergtour in Tirol tödlich verunglückt. Beim Abstieg in den Zillertaler Alpen hat er auf einem schmalen Weg den Halt verloren. Der 36-Jährige ist in die Tiefe gestürzt. Familienmitglieder mussten alles mit anschauen. Rom-Touristen bekommen eine neue Attraktion zu sehen, eine antike Brücke. Durch den niedrigen Wasserstand des Tiber ist die Brücke aufgetaucht. Sie könnte schon im Jahr 39 nach Christus existiert haben. Soweit unser News-Update. Mehr gibt's auf der Website und in der App.
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17: Kurz und knapp, sonnig und warm. Heute 34 Grad. Morgen sind's schon 37.
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17: Wir haben keine größeren Verkehrsmeldungen für euch. Alles soweit ruhig.
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17: Habt ihr irgendwo welche entdeckt da draußen? Gerne durchschicken. Einfach per WhatsApp an die 0800 14 15 800.
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0: 10:50 jetzt.
1: Schönen Freitagmorgen, hier ist Radio Galaxy, eure Galaxy Morning Show mit mir, Marvin. Es wird ein ziemlich volles Wochenende, muss man sagen. Morgen ist ja der ganz besondere Feiertag, Maria Himmelfahrt. In Gemeinden mit überwiegend katholischer Bevölkerung in Bayern ist da morgen alles dicht. Ja, das ist der größte Teil von Bayern, würde ich mal sagen. Aber es gibt Städte wie zum Beispiel Nürnberg. Da ist morgen kein Feiertag und da haben natürlich Geschäfte offen. Deswegen wird es da erfahrungsgemäß dann natürlich ein bisschen voller, ne? Viele nutzen das Ganze jetzt ja auch gerne mal in den Ferien für einen schönen Ausflug. Und da kommt jetzt der Rückreiseverkehr ins Spiel. Es ist nämlich Sommerferienende in Sachsen, Sachsen-Anhalt und Thüringen. Außerdem gibt es am Wochenende mehr LKWs auf den Straßen, wegen dem Niedrigwasser in Flüssen. Wurde ja jetzt alles auf die Straßen verlegt, weil viele Schiffe nicht fahren können. Also plant ein bisschen mehr Zeit ein, vor allem auf der A3 und auf der A9 könnt's da am Wochenende ein bisschen hektischer zugehen. Jetzt aber erstmal ganz entspannt rein in den Tag mit den besten aktuellen Hits. Hier ist Harry Styles mit American Girls auf Radio Galaxy.

7.21 Uhr. Halt, stopp. Bloß nicht eure Sonnenfinsternisbrille vom Mittwoch wegschmeißen. Ich hoffe, ihr habt das Ding noch. Ich habe meine leider weggehauen. Hier ist Radio Galaxy mit Marvin. Und jetzt lese ich gerade, die nächste partielle Sonnenfinsternis soll es wohl schon am 2. August 2027 geben. Ich dachte, die kommt erst 2080 oder so und dachte mir, naja, wer weiß, hauen wir das Ding einfach weg. Ja. Nix da. Jetzt werde ich mich wohl nächstes Jahr im August wieder in der 3 Kilometer langen Warteschlange vor dem Optiker meines Vertrauens sehen, um eine von diesen überteuerten Sonnenfinsternisbrillen zu kaufen. Also hebt eure bitte auf. Und ich hoffe, bei euch ist es nicht mehr finster. Rollos hoch, Sommer reinlassen mit den besten aktuellen Hits. Hier sind Martin Garrix und Ed Sheeran mit Repeated auf Radio Galaxy. Stay.

0: 7.28 Uhr, 2 vor halb 8. Ihr steht mit Radio Galaxy auf. Ich freue mich, dass ihr dabei seid. Marvin hier in der Galaxy Morning Show. Grüße an alle, die gleich zum Bus gehen. Ihr könnt uns einfach mitnehmen. Jederzeit gibt's die besten aktuellen Hits to go in unserer kostenlosen Radio Galaxy App. Und da hört ihr gleich Tame Impala und Jenny mit Dracula, cooler mystischer Sound und Kaigo, Khalid und Griffin mit Save My Love. Schöne Sommernummer, gleich nach halb auf Radio Galaxy.
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9: Mit Matthias Löw. Finale beim Gäuboden-Volksfest in Straubing. Am letzten Wochenende wird natürlich nochmal ordentlich gefeiert. Damit alle gesund nach Hause kommen, sollten wir auf unsere Getränke achten. Auch in Niederbayern greifen Täter nämlich auf K.O.-Tropfen zurück. Welche Symptome die Opfer haben, sagt uns Günther Tomaschko vom Polizeipräsidium Niederbayern.
10: Das kann vielerlei Auswirkungen haben. Ich nenne es einmal so der klassische Filmriss, Bewusstlosigkeit, Übelkeit, kurzzeitig Gedächtnisverlust und so weiter.
9: Deswegen gilt, nie Getränke von Fremden annehmen und auf die eigenen Gläser aufpassen. Wir wünschen viel Spaß beim Feiern.
11: Der Blick in die Regionen mit unseren Niederbayern-Reportern. Landkreis Landshut, aktuell.
12: Die Vögel zwitschern, das Laub raschelt. Plötzlich ist es aber mit der Ruhe in den Wäldern bei Kröning vorbei. Laute Motoren dröhnen, Motorradfahrer brettern über die Forstwege. Das ist aus Umwelt- und Naturschutzgründen verboten. Bei der Gemeinde haben sich schon viele Bürger über die Biker beschwert. Sollte weiter rücksichtslos durch die Natur gerast werden, kommt die Polizei ins Spiel, droht die Verwaltungsgemeinschaft Gerzen. Aus Kröning, Holger Bier.
13: Natur und Umwelt.
14: Fast ganz Niederbayern ist gerade ein Rotlichtbezirk. Auf der Waldbrandindexkarte sind weite Teile der Region rot. Fast überall gilt die zweithöchste Gefahrenstufe. Darum sind am Wochenende auch wieder Luftbeobachter über Niederbayern unterwegs. Die Piloten suchen nach möglichen Waldbränden. Ab Montag entspannt sich die Lage. Aus der Nachrichtenredaktion Michaela Gröber.
15: Und jetzt maximal informiert über Deutschland und die Welt.
9: Die USA führen mal wieder neue Zölle ein auf Drohnen aus dem Ausland. Für bestimmte Modelle gilt ein Zoll von 100%. Die Maßnahme trifft aber vor allem chinesische Hersteller und soll laut US-Regierung der nationalen Sicherheit dienen. Gestrandet auf Sizilien, das gilt gerade für viele Urlauber. Wegen des Vulkanausbruchs am Ätna bleibt der Flughafen auf Sizilien bis morgen früh geschlossen. Es gibt also keine Starts und Landungen. Bei der Leichtathletik-EM in Birmingham freut sich Deutschland über viele Medaillen. Zehnkampf-Weltmeister Leo Neugebauer hat sich zum ersten Mal auch den Titel des Europameisters gesichert. Niklas Kaul hat Silber gewonnen. Beim 3000-Meter-Hindernis gehen Gold an Gesa Krause und Bronze an Olivia Gürth. Diskuswerfer Hendrik Janssen freut sich über Bronze. Soweit unser News-Update. Mehr gibt's auf der Website und in der App.
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16: Sonne satt, blauer Himmel und 30 bis 34 Grad. Abkühlen ist angesagt. Auch morgen dann am Samstag. Da klettern dann nämlich die Topwerte auf bis 37 Grad.
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16: Schaut gut aus. Ihr kommt gut durch.
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16: Auf der B388 steht einer zwischen Felden und Hofkirchen, in Furt in der Landshuter Straße und auf der B15, wenn ihr von Altheim Richtung Landshut fahrt, in der 80er-Zone. Habt ihr noch mehr für uns? Dann schickt uns gerne eine WhatsApp oder klingelt durch. Geht beides unter der 0800 14 15 800.
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40, 20 vor 8. Mallorca hat sich ja zur absoluten Star-Insel gemacht. Hier ist Radio Galaxy. Was früher nur Ballermann und Party war, ist jetzt so ein bisschen auch zum Luxus-Hotspot für ganz viele Hollywood-Stars geworden. Gerade in einer Klatschzeitschrift gesehen hier, Jennifer Aniston war mit ihrem Schatzi erst kürzlich da gewesen. Also, falls es vielleicht für euch die nächsten Tage noch auf die Insel rübergeht, haltet mal Ausschau, kann echt sein, dass ihr den ein oder anderen Promi entdeckt und dann am besten gleich einen Kuli dabei haben, ne? Fürs Autogramm. Kommt bestimmt super gut. Schönen Morgen mit den besten aktuellen Hits rein in den sommerlichen Freitag. Hier sind Tame Impala und Jenny mit Dracula auf Radio Galaxy.

7.51 Uhr. Freundschaften sind gut für unsere Gesundheit. Hier ist Radio Galaxy mit Marvin. Das sind doch mal gute Nachrichten zum Start ins Wochenende, oder? Haben Forschende einer Universität in der Türkei jetzt herausgefunden, wer gute Freundschaften pflegt und enge soziale Beziehungen hat, dem geht es laut der Studie zufolge körperlich, aber auch psychisch deutlich besser als anderen. Ne? Also das schöne Sommerwochenende vielleicht gleich mal dazu nutzen, um mit den Besties ins Freibad zu gehen oder eine Runde grillen oder in den Biergarten. Die Liste ist lang. Genießt das Wochenende. Hier ist Radio Galaxy und wir bringen euch da gut hin mit den besten aktuellen Hits jetzt.

0: Heidi Klum schafft es wirklich immer wieder, mit neuen Produkten einen Trend zu setzen.
1: Hier ist Radio Galaxy. Der neueste Streich dreht sich um Halloween. Es ist sehr skurril, aber irgendwie auch sehr cool. Schauen wir uns gleich mal genauer an. Lecker vor allem im Galaxy Trend Update um 10 nach 8. Und davor die besten aktuellen Hits. Mit dabei ist In the Dark von Purple Disco Machine und Cooler Sound von Bebe Rexha. New Religion gleich in der Galaxy Playlist.
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13: Mit Matthias Löw. Womit sollen wir unsere Tiere füttern? Das fragen sich immer mehr Landwirte in Niederbayern, denn wegen Trockenheit und Hitze wird das Tierfutter knapp. Folge: Landwirte müssen ihr Vieh früher als geplant schlachten lassen. Laut Bauernverband ist davon auch Niederbayern besonders betroffen. Das Landwirtschaftsministerium hat darum entschieden, dass Bauern auch Brachflächen mähen können. Das sind Gebiete, die Landwirte eigentlich der Natur überlassen, im Gegenzug für eine Förderung.
2: Der Blick in die Regionen mit unseren Niederbayern-Reportern. Neues aus dem Landgericht.
14: Hier treffen sich heute Onkel und Neffe wieder. Dem 65-Jährigen wird schwerer sexueller Kindesmissbrauch vorgeworfen. Über 50 Mal soll sich der Mann an seinem Neffen vergriffen haben. Laut Anklage zwingt er den Jungen auch, ihm bei der Selbstbefriedigung zuzuschauen. Das Ganze passiert zwischen 2008 und 2012. Damals ist das Opfer nicht mal 13 Jahre alt. In der Wohnung des Angeklagten in Leuche sind außerdem Dutzende kinderpornografische Inhalte gefunden worden. Aus dem Landgericht Landshut, Tim Neumann.
2: Stadt Eggenfelden aktuell.
15: Seit Mai werden hier zwei Brücken an der B20 saniert. Die B388-Brücke und die Überführung der Färberstraße. Beide sollen bis Mitte September eigentlich fertig werden. Jetzt machen Probleme bei den Leitungsarbeiten den Zeitplan aber zunichte. Wegen der Verzögerung zieht sich die gesamte Sanierung länger. Voraussichtlich bis Ende Oktober. Aus Eggenfelden, Tabea Mann.
2: Und jetzt maximal informiert über Deutschland und die Welt.
13: Die USA führen mal wieder neue Zölle ein auf Drohnen aus dem Ausland. Für bestimmte Modelle gilt ein Zoll von 100%. Die Maßnahme trifft aber vor allem chinesische Hersteller und soll laut US-Regierung der nationalen Sicherheit dienen. Gestrandet auf Sizilien, das gilt gerade für viele Urlauber. Wegen des Vulkanausbruchs am Ätna bleibt der Flughafen auf Sizilien bis morgen früh geschlossen. Es gibt also keine Starts und Landungen. Bei der Leichtathletik-EM in Birmingham freut sich Deutschland über viele Medaillen. Zehnkampf-Weltmeister Leo Neugebauer hat sich zum ersten Mal auch den Titel des Europameisters gesichert. Niklas Kaul hat Silber gewonnen. Beim 3000 Meter Hindernis gehen Gold an Gesa Krause und Bronze an Olivia Gürt. Diskuswerfer Hendrik Jansen freut sich über Bronze. Soweit unser News-Update. Mehr gibt's auf der Website und in der App.
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16: Ja, der Hochsommer will. So, wie sich das halt für Mitte August gehört, ne? 34 Grad in der Spitze, morgen dann sogar noch mehr. Es geht auf bis 37 hoch.
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16: Gut schaut's aus auf den Straßen. Ihr kommt gut durch.
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16: Einen haben wir auf der B388 zwischen Felden und Taufkirchen, in Furt, in der Landshuter Straße und auf der B15, wenn ihr von Altheim Richtung Landshut fahrt, in der 80er Zone. Mehr entdeckt? Dann schickt eine WhatsApp direkt ins Studio an die 0800 14 15 800.
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0: 9 nach 8. Guten Morgen. Schön, dass wir zusammen aufstehen. Das, was jetzt kommt, habe ich ehrlich gesagt auch noch nicht gesehen.
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0: Ja, Heidi Klum hat jetzt einen Halloween-Kalender rausgebracht, habe ich entdeckt. Und es hat mich irgendwie auch ein bisschen begeistert. Prinzip ist wie beim Adventskalender. Insgesamt gibt es aber 31 Türen. Das ist dann gedacht für den Oktober. Jeden Tag kann ein Türchen aufgemacht werden bis zur Halloween-Nacht. Und das Teil hat sie zusammen mit dem Süßwarenhersteller Hitchies an den Start gebracht. Sind insgesamt 26 Food-Artikel drin und 5 Teile, die nichts mit Essen zu tun haben. Aber das Ding hat seinen Preis, kostet rund 70 Euro. Ja, das nächste große Ding von Heidi Klum. Aber das eigentliche fette Highlight an dem Kalender für ganz, ganz viele: mit dem Kauf hat man wohl die Chance auf Tickets für Heidi Klums Halloween-Party dieses Jahr in New York. Also da läuft ein großes Gewinnspiel. Obendrauf könnte man noch 3.000 Euro abstauben, um dann in Big Apple auch um die Runden zu kommen. Krasse Nummer. Müsst ihr mal gucken, findet ihr sofort, wenn ihr das Ding googelt. Adventskalender, aber nur für Halloween, von Heidi Klum. Frische Trends, so wie den, gibt's jeden Morgen um diese Zeit in unserem Trend-Update. Nur hier bei Radio Galaxy.

0: Uhr 29. Ein sehr ungewöhnliches Flugobjekt hat am bayerischen Himmel jetzt für ordentlich Aufsehen gesorgt. Wirklich sehr kurioses Teil. Was es damit auf sich hat und was da rumgeflogen ist, das schauen wir uns gleich mal genauer an. Ich sag nur XXL Dirndl. Gleich um gut 10 nach halb und bis dahin gibt's natürlich die besten aktuellen Hits, damit ihr gut in den Freitag reinkommt. Gleich mit dabei Good Old Days von Chris de Sarandi und Alex Warren mit Ordinary. Gleich nach halb auf Radio Galaxy.
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13: Mit Matthias Löw. Mit ihm hat Niederbayern ein großes Vorbild verloren. Vorgestern stirbt Josef Daimer im Alter von 90 Jahren. Daimer ist 35 Jahre lang Oberbürgermeister von Landshut und auch jahrelang Chef des Bayerischen Städtetags. Der Straubinger Markus Pannermeier ist aktueller Vorstand des Städtetags und er sagt über seinen Vorgänger:
14: Was ich mit ihm auch verbinde, ist die sogenannte Tapferkeit vor dem Freund, dass er seine eigene Meinung, seine Haltung auch klar innerhalb der eigenen Partei vertreten hat. Er war immer Anwalt der kommunalen Sache. Das haben alle gewusst und haben wirklich auch alle in hohem Maße respektiert.
13: Insgesamt 50 Jahre lang ist Josef Daimer in der Vorstandschaft des Städtetags aktiv gewesen, länger als jeder andere.
15: Der Blick in die Regionen mit unseren Niederbayern-Reportern. Neues aus der Region.
16: Ein Feiertag am Samstag. Maria Himmelfahrt bringt uns morgen zwar keinen freien Tag, trotzdem feiern viele ihn. In ganz Niederbayern ist das Hochfest auch ein gesetzlicher Feiertag. Das gilt nicht für ganz Bayern. Entscheidend ist, ob der Großteil einer Gemeinde katholisch oder evangelisch ist. Ist letzteres der Fall, müssen die Menschen auch an Maria Himmelfahrt arbeiten. Aus der Niederbayern-Redaktion Lorenz Gruber.
15: Der Sport in der Region.
17: Für die Trans-MF Landshut Devils beginnt jetzt die entscheidende Phase der Speedway-Saison. Nach 6 Siegen hintereinander stehen die Niederbayern zum ersten Mal seit dem Zwangsabstieg wieder in den Playoffs. Hier treffen sie im Halbfinale auf Ultraburg Nieznur aus Polen. Das Hinrennen ist am Sonntag auswärts. Das Rückrennen steigt am 30. August im Landshuter Speedway-Stadion. Da wollen die Devils mit ihren Fans den Finaleinzug perfekt machen. Aus Landshut, Michaela Gröber.
15: Und jetzt maximal informiert über Deutschland und die Welt.
13: Bayerns Polizeigewerkschaften warnen, der Sparkurs der Staatsregierung könnte die Sicherheit im Freistaat gefährden. Grund: immer mehr Aufgaben und kein zusätzliches Personal. Das Innenministerium widerspricht und verweist auf 200 Neustellen ab 2027. Ein riesiger Waldbrand bedroht ein Dorf in der Eifel. Alle Menschen des betroffenen Ortsteils müssen ihre Häuser und Wohnungen verlassen. Mittlerweile ist die Evakuierung der rund 1.800 Bewohner abgeschlossen. Ein 2 Jahre alter Bub ist in einer Kita in Sachsen-Anhalt verschwunden und Stunden später alleine auf einer Straße wieder aufgetaucht. Die Polizei geht von einer Entführung aus. Wer dahinter steckt, ist noch völlig unklar. Soweit unser News-Update. Mehr gibt's auf der Website und in der App.
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18: Die Sonne hat ganz, ganz viel Platz. Der Himmel strahlt blau. Und die Temperaturen wandern auf bis zu 34 Grad heute noch. Und morgen dann noch mehr Grund für eine Abkühlung. 37 Grad gibt's in der Spitze.
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18: Wir haben gerade keine größeren Meldungen für euch. Es läuft auf den Straßen.
12: Blitzer.
18: Auf der B388 steht einer zwischen Felden und Hofkirchen, in Furt in der Landshuter Straße und auf der B15, wenn ihr von Altheim Richtung Landshut fahrt, in der 80er-Zone. Habt ihr noch mehr für uns? Dann schickt uns gerne eine WhatsApp oder klingelt durch, geht beides unter der 0800 14 15 800.
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0: Ein sehr ungewöhnliches Flugobjekt sorgt gerade für Aufsehen am bayerischen Himmel.
1: Hier ist Radio Galaxy. Ich musste sehr schmunzeln, als ich es gesehen habe. Wurde überm Allgäu gesehen. Auf den ersten Blick sieht's aus wie ein UFO, hat sich dann aber tatsächlich als Heißluftballon entpuppt. Allerdings, und jetzt haltet euch fest, in Form eines Dirndls. Ja, der Ballon, der ist schon seit gut 2 Wochen unterwegs im Dienst von Ballonfahrten Pfau aus dem Ostalbkreis und dem Rems-Murr-Kreis. Aber manche Flüge, die führen sogar zu uns rüber und der rote Ballon, der ist so 30 Meter hoch und ist jetzt regelmäßig im Süden unterwegs. Kann also sein, dass der ein oder andere von euch dieses Teil mal zu Gesicht bekommt. Sensationell. Heißluftballon in Dirndlform. So muss das sein bei uns in Bayern, oder? Hier ist Radio Galaxy. Schönen startenden Freitag.

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Hey, guten Morgen. Hier ist Radio Galaxy, eure Galaxy Morning Show. Mit mir, Marvin. Das Ding, was jetzt kommt, Gott, ich bin echt dankbar für diesen Song. Chris de Sarandi. Sagt euch vielleicht noch nichts. Solltet ihr euch merken, der Typ hat sowas von drauf. Der Track heißt Good Old Days und wenn das keine Sommernummer ist, dann weiß ich auch nicht. Leute, das ist der perfekte Track für einen Freitagmorgen. Ich will euch jetzt sehen, im Auto, Fenster runter und laut aufdrehen. 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
8: Mit Matthias Löw. Finale beim Gäubodenvolksfest in Straubing. Am letzten Wochenende wird natürlich nochmal ordentlich gefeiert. Damit alle gesund nach Hause kommen, sollten wir auf unsere Getränke achten. Auch in Niederbayern greifen Täter nämlich auf K.O.-Tropfen zurück. Welche Symptome die Opfer haben, sagt uns Günther Tomaschko vom Polizeipräsidium Niederbayern.
9: Das kann vielerlei Auswirkungen haben. Ich nenne es einmal so der klassische Filmriss, Bewusstlosigkeit, Übelkeit, kurzzeitig Gedächtnisverlust und so weiter.
8: Deswegen gilt, nie Getränke von Fremden annehmen und auf die eigenen Gläser aufpassen. Wir wünschen viel Spaß beim Feiern.
10: Der Blick in die Regionen mit unseren Niederbayern-Reportern. Landkreis Dingolfing-Landau, aktuell.
11: Wiedersehen macht Freude, aber nicht in diesem Fall. Vor dem Amtsgericht in Landau steht ein alter Bekannter. Nur einen Monat nach einer Bewährungsstrafe landet ein Mann hier wieder wegen Betrugs. Er hatte beim Jobcenter falsche Angaben gemacht, um mehr Geld zu bekommen. Das Gericht verurteilt ihn darum zu 6 Monaten Haft. Diesmal ohne Bewährung, weil er offenbar nichts aus seiner ersten Verurteilung gelernt hatte. Aus Landau, Martina Lesser.
10: Landkreis Landshut, aktuell.
12: Die Vögel zwitschern, das Laub raschelt. Plötzlich ist es aber mit der Ruhe in den Wäldern bei Gröning vorbei. Laute Motoren dröhnen, Motorradfahrer brettern über die Forstwege. Das ist aus Umwelt- und Naturschutzgründen verboten. Bei der Gemeinde haben sich schon viele Bürger über die Biker beschwert. Sollte weiter rücksichtslos durch die Natur gerast werden, kommt die Polizei ins Spiel, droht die Verwaltungsgemeinschaft Gerzen. Aus Gröning, Holger Bier.
10: Und jetzt maximal informiert über Deutschland und die Welt.
8: Bayerns Polizeigewerkschaften warnen, der Sparkurs der Staatsregierung könnte die Sicherheit im Freistaat gefährden. Grund: immer mehr Aufgaben und kein zusätzliches Personal. Das Innenministerium widerspricht und verweist auf 200 Neustellen ab 2027. Ein riesiger Waldbrand bedroht ein Dorf in der Eifel. Alle Menschen des betroffenen Ortsteils müssen ihre Häuser und Wohnungen verlassen. Mittlerweile ist die Evakuierung der rund 1.800 Bewohner abgeschlossen. Ein 2 Jahre alter Bub ist in einer Kita in Sachsen-Anhalt verschwunden und Stunden später alleine auf einer Straße wieder aufgetaucht. Die Polizei geht von einer Entführung aus. Wer dahinter steckt, ist noch völlig unklar. Soweit unser News-Update. Mehr gibt's auf der Website und in der App.
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13: Kurz und knapp, sonnig und warm. Heute 34 Grad. Morgen sind's schon 37.
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13: Wir schauen auf die B15 Landshut-Regensburg zwischen Schierling Nord und der Einfahrt auf die A93. Gegenstände auf der Fahrbahn. Und eine Ölspur haben wir. Auf der B388 Taufkirchen-Vilsbiburg auf Höhe von Kleinfelden.
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13: Einen haben wir auf der B388 zwischen Felden und Taufkirchen, in Furt, in der Landshuter Straße und auf der B15, wenn ihr von Altheim Richtung Landshut fahrt, in der 80er Zone. Mehr entdeckt? Dann schickt eine WhatsApp direkt ins Studio an die 0800 14 15 800.
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Hier ist Radio Galaxy, die Galaxy Morning Show mit Marvin am Freitagmorgen. Morgen ist ja dieser besondere Feiertag, Maria Himmelfahrt. In Gemeinden und Regionen mit überwiegend katholischer Bevölkerung ist da frei und alles zu. Aber halt nicht überall. Es gibt so ein paar Spots, wo offen ist. Zum Beispiel in Nürnberg. Und da wird es dann wahrscheinlich sehr voll, denn da kann man morgen dann tatsächlich shoppen gehen. Auf den Straßen wird es wahrscheinlich auch ein bisschen voller, denn es ist Sommerferienende in Sachsen, Thüringen und Sachsen-Anhalt. Deswegen wird es wahrscheinlich auf der A3 und auf der A9 bei uns auch ein bisschen voller werden. Also plant mal mehr Zeit ein, wenn ihr am Wochenende auf den Straßen unterwegs seid. Und jetzt einen schönen Start in den Freitag mit den besten aktuellen Hits. Der Kato macht die Lichter aus, ne? Hier ist Turn the Lights Off auf Radio Galaxy. 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

Freundschaften sind gut für unsere Gesundheit. Hier ist Radio Galaxy mit Marvin. Das sind doch mal gute Nachrichten zum Start ins Wochenende, oder? Haben Forschende einer Universität in der Türkei jetzt herausgefunden, wer gute Freundschaften pflegt und enge soziale Beziehungen hat, dem geht es laut der Studie zufolge körperlich, aber auch psychisch deutlich besser als anderen. Ne? Also, das Schöne, dem geht es laut der Studie zufolge körperlich.

0: Egal ob faul, ob fleißig, Freitag 12.30 Uhr.
1: Hier ist Radio Galaxy. Für viele ist das ja gerne mal der Start ins Wochenende, ne? Aber bis dahin begleiten wir euch noch gut gelaunt durch den Arbeitstag mit den besten aktuellen Hits und jeder Menge Sommersounds. Gleich Nico Santos in der Playlist Play With Fire und Mega-Durchstarter Alex Warren mit seinem super erfolgreichen Hit Fever Dream. Gleich hier auf Radio Galaxy.
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12: Mit Matthias Löw. Womit sollen wir unsere Tiere füttern? Das fragen sich immer mehr Landwirte in Niederbayern, denn wegen Trockenheit und Hitze wird das Tierfutter knapp. Folge: Landwirte müssen ihr Vieh früher als geplant schlachten lassen. Laut Bauernverband ist davon auch Niederbayern besonders betroffen. Das Landwirtschaftsministerium hat darum entschieden, dass Bauern auch Brachflächen mähen können. Das sind Gebiete, die Landwirte eigentlich der Natur überlassen, im Gegenzug für eine Förderung.
13: Der Blick in die Regionen mit unseren Niederbayern-Reportern. Landkreis Rottal-Inn aktuell.
14: Eine kleine Finanzspritze schadet nie, eine große erst recht nicht. Der Freistaat Bayern pumpt jetzt über 500.000 Euro in die Region. Das Geld wird in den Ausbau der Kreisstraße zwischen Waldhof und Hiening investiert. Erste Sanierungsarbeiten laufen bereits. Insgesamt kostet die Maßnahme rund 880.000 Euro. 515.000 davon übernimmt der Staat. Aus Hiening bei Pfarrkirchen, Lisa Gruppe. Klar.
15: Natur und Umwelt.
16: Fast ganz Niederbayern ist gerade ein Rotlichtbezirk. Auf der Waldbrandindexkarte sind weite Teile der Region rot. Fast überall gilt die zweithöchste Gefahrenstufe. Darum sind am Wochenende auch wieder Luftbeobachter über Niederbayern unterwegs. Die Piloten suchen nach möglichen Waldbränden. Ab Montag entspannt sich die Lage. Aus der Nachrichtenredaktion Michaela Gröber.
15: Und jetzt maximal informiert über Deutschland und die Welt.
12: In der deutschen Autoindustrie gehen immer mehr Arbeitsplätze verloren. Die Zahl der Beschäftigten ist auf den niedrigsten Stand seit Jahren gesunken. Grund dafür sind vor allem die Sparprogramme von Autoherstellern und Zulieferern. In der direkten Nachbarschaft zu Bayern brennt ein Wald. Bei Plauen sind rund 130 Feuerwehrleute im Einsatz. Wegen der Hanglage ist der Brandort nur schwer zugänglich. Ungewöhnlicher Diebstahl in Frankreich. Hier haben die Täter Pokémon-Karten im Wert von rund 80.000 Euro aus einem Geschäft gestohlen. Pokémon-Karten sind inzwischen eine begehrte Beute für Kriminelle. Soweit unser News-Update. Mehr gibt's auf der Website und in der App.
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17: Sonne satt, blauer Himmel und 30 bis 34 Grad. Abkühlen ist angesagt. Auch morgen dann am Samstag. Da klettern dann nämlich die Topwerte auf bis 37 Grad.
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17: Da schauen wir auf die B388. Taufkirchen, Vilsbiburg auf Höhe von Kleinfelden. Gefahr durch eine Ölspur.
11: Blitzer.
17: Einen haben wir auf der B388 zwischen Felden und Taufkirchen. In Furt, in der Landshuter Straße und auf der B15, wenn ihr von Altheim Richtung Landshut fahrt, in der 80er Zone. Mehr entdeckt? Dann schickt eine WhatsApp direkt ins Studio an die 0800 14 15 800.
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0: Ich sag's euch, ich krieg jetzt schon Hunger, wenn ich dran denke. Marvin hier bei Radio Galaxy. Es wird heute Abend gegrillt und ich freue mich auf den Nudelsalat von meiner Mom und vor allem auf leckeres Knoblauchbaguette. Mein Highlight zum Start ins Wochenende. Wie sieht's denn bei euch aus mit der Wochenendplanung? 0800 007 0076. Jessica ist dran.
1: Am Wochenende, was geplant ist,
0: ja.
1: Ich bin völlig frei noch.
0: Aha.
1: Das entscheide ich alles heute Nachmittag nach der Arbeit.
0: Naja, spontan ist es dann meistens tatsächlich am besten, oder? Überlegt euch was Schönes und genießt den Sommer. Wir begleiten euch mit den besten aktuellen Hits. Hier ist Olivia Rodrigo mit Drop Dead auf Radio Galaxy. 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

0: Guten Morgen, schön, dass wir zusammen aufstehen. Das, was jetzt kommt, habe ich ehrlich gesagt auch noch nicht gesehen.
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0: Ja, Heidi Klum hat jetzt einen Halloween-Kalender rausgebracht, habe ich entdeckt. Und es hat mich irgendwie auch ein bisschen begeistert. Prinzip ist wie beim Adventskalender. Insgesamt gibt es aber 31 Türen. Das ist dann gedacht für den Oktober. Jeden Tag kann ein Türchen aufgemacht werden, bis zur Halloween-Nacht. Und das Teil hat sie zusammen mit dem Süßwarenhersteller Hitchies an den Start gebracht. Sind insgesamt 26 Food-Artikel drin und 5 Teile, die nichts mit Essen zu tun haben. Aber das Ding hat seinen Preis, kostet rund 70 Euro. Ja, das nächste große Ding von Heidi Klum. Aber das eigentliche fette Highlight an dem Kalender für ganz, ganz viele: mit dem Kauf hat man wohl die Chance auf Tickets für Heidi Klums Halloween-Party dieses Jahr in New York. Also da läuft ein großes Gewinnspiel. Obendrauf könnte man noch 3.000 Euro abstauben, um dann in Big Apple auch um die Runden zu kommen. Krasse Nummer. Müsst ihr mal gucken, findet ihr sofort, wenn ihr das Ding googelt. Adventskalender, aber nur für Halloween, von Heidi Klum. Frische Trends sowie den gibt's jeden Morgen um diese Zeit in unserem Trend-Update. Nur hier bei

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2: Mit Matthias Löw. Sonntags frische Semmeln holen. Schwierig, weil unsere Bäcker da nicht so lange arbeiten dürfen. Die Abschaffung des Sonntagsbackverbots steht im Koalitionsvertrag. Getan hat sich aber noch nichts. Günther Wagner, Obermeister der Bäckerinnung Rottal-Inn, sagt uns dazu.
3: Der Grundgedanke ist ja der, dass man praktisch die Kundschaft nicht zur Tankstelle schicken muss, weil der Bäcker nicht aufsperren darf. Und jetzt ist ja möglich, dass man 3 Stunden bäckt und 3 Stunden ausfährt und austrägt. Die Anspannung ist ja der, dass man da 8 Stunden bekommt, dass das einfach Sinn macht, das Ganze.
2: Genug Fachkräfte wären seiner Meinung nach da, die Lust auf einen Sonntagszuschlag hätten.
4: Der Blick in die Regionen mit unseren Niederbayern-Reportern. Stadt Eggenfelden aktuell.
5: Seit Mai werden hier 2 Brücken an der B20 saniert. Die B388-Brücke und die Überführung der Färberstraße. Beide sollen bis Mitte September eigentlich fertig werden. Jetzt machen Probleme bei den Leitungsarbeiten den Zeitplan aber zunichte. Wegen der Verzögerung zieht sich die gesamte Sanierung länger. Voraussichtlich bis Ende Oktober. Aus Eggenfelden, Tabea Mann.
4: Der Sport in der Region.
6: Kurz vor dem Trainingsstart wird es bei den Roten Raben für Spieburg nochmal spannend. Eine neue Mittelblockerin kommt ins Team. Sie ist 25 Jahre jung und hat zuletzt vor einem Erstligisten in der Schweiz gespielt. Mit ihrer Energie und Aggressivität soll Brianna Green für ordentlich Power am Netz sorgen. Aus Vilsbiburg, Holger Bier.
4: Und jetzt maximal informiert über Deutschland und die Welt.
2: In der deutschen Autoindustrie gehen immer mehr Arbeitsplätze verloren. Die Zahl der Beschäftigten ist auf den niedrigsten Stand seit Jahren gesunken. Grund dafür sind vor allem die Sparprogramme von Autoherstellern und Zulieferern. In der direkten Nachbarschaft zu Bayern brennt ein Wald. Bei Plauen sind rund 130 Feuerwehrleute im Einsatz. Wegen der Hanglage ist der Brandort nur schwer zugänglich. Ungewöhnlicher Diebstahl in Frankreich. Hier haben die Täter Pokémon-Karten im Wert von rund 80.000 Euro aus einem Geschäft gestohlen. Pokémon-Karten sind inzwischen eine begehrte Beute für Kriminelle. Soweit unser News-Update. Mehr gibt's auf der Website und in der App.
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7: Keine Wolken, Sonne pur und 29 bis 34 Grad. Morgen geht's so weiter, bissel bewölkt Richtung Nachmittag. Am Sonntag dann erst freundlich, abends Regen.
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7: Gerade keine Meldungen, ihr kommt gut durch.
1: Blitzer.
7: Die stehen auf der B15 Altheim Richtung Landshut in der 80er-Zone und auf der B388 zwischen Felden und Taufkirchen. Danke Bernhard, Andi, Alex und Tobi. Wenn ihr noch was habt, schickt uns gerne WhatsApp ins Studio 0800 14 15 800. Gute Fahrt!
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Warte mal, ist das ein UFO? Ihr seid bei Radio Galaxy. So oder so ähnlich haben das wahrscheinlich manche kurz mal gedacht. Denn tatsächlich gibt es ein ungewöhnliches Flugobjekt aktuell am bayerischen Himmel. Genauer gesagt im Allgäu. Wirkt auf den ersten Blick erstmal wie so ein UFO oder etwas, was man nicht so wirklich zuordnen kann. Aber tatsächlich ist es ein Heißluftballon, allerdings in Form eines Dirndls. Ja, der Ballon ist seit gut 2 Wochen unterwegs im Dienst von Ballonfahrten V aus dem Ostalbkreis und dem Rems-Murr-Kreis. Und manche Flüge führen dann sogar bis zu uns. Ist ein roter Ballon, 30 Meter hoch und regelmäßig in Süddeutschland unterwegs. Also guckt mal in den Himmel, vielleicht seht ihr auch irgendwo ein Dirndl rumfliegen.

0: Ihr seid bei Radio Galaxy. Hi, Grüße an alle Ferienkids, an alle, die Urlaub haben. Vielleicht seid ihr gerade auch schon auf dem Weg in Richtung Freibad bei den Temperaturen. An den Spielplatz, wenn es noch nicht ganz so heiß ist jetzt. Oder vielleicht auch irgendwo klimatisiert in Shopping Center. Wir sind bei euch auf dem Weg dahin mit den besten aktuellen Hits. Habt eine schöne freie Zeit. Und gleich gibt's Bibi Rexha, Michael Schulze, die Imagine Dragons und One and Only Taylor Swift. Gleich.
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14: Mit Matthias Löw. Sattes Grün auf unseren Fußballplätzen sieht toll aus, kostet aber viel Wasser. Die Trockenheit macht auch unseren Sportvereinen zu schaffen. Deswegen setzen immer mehr Vereine bei einer Sanierung von Sportplätzen auf ein Kreislaufsystem bei der Bewässerung. Otto Baumann, niederbayerischer Bezirkschef im Bayerischen Landessportverband.
15: Das Wasser, das wird wieder aufgefangen, dementsprechend gefiltert und wird wieder, wenn man es zum Bewässern braucht, mit der Pumpe nach oben befördert, damit das der Rasen schön grün bleibt. Und natürlich ist eine gewisse Verdunstung da, aber ich brauche bei Weiden nicht so viel Wasser, als wenn ich nur bewässere und das Wasser in der Drainage fließt dann ab.
14: Momentan fragen sich viele Vereinsvorstände, wie lange eine Bewässerung noch möglich ist, sagt der Sportchef.
1: Der Blick in die Regionen mit unseren Niederbayern-Reportern. Neues aus dem Landgericht.
16: Hier treffen sich heute Onkel und Neffe wieder. Dem 65-Jährigen wird schwerer sexueller Kindesmissbrauch vorgeworfen. Über 50 Mal soll sich der Mann an seinem Neffen vergriffen haben. Laut Anklage zwingt er den Jungen auch, ihm bei der Selbstbefriedigung zuzuschauen. Das Ganze passiert zwischen 2008 und 2012. Damals ist das Opfer nicht mal 13 Jahre alt. In der Wohnung des Angeklagten in Leuching sind außerdem Dutzende kinderpornografische Inhalte gefunden worden. Aus dem Landgericht Landshut, Tim Neumann.
1: Neues aus der Region.
17: Ein Feiertag am Samstag. Maria Himmelfahrt bringt uns morgen zwar keinen freien Tag, trotzdem feiern viele ihn. In ganz Niederbayern ist das Hochfest auch ein gesetzlicher Feiertag. Das gilt nicht für ganz Bayern. Entscheidend ist, ob der Großteil einer Gemeinde katholisch oder evangelisch ist. Ist letzteres der Fall, müssen die Menschen auch an Maria Himmelfahrt arbeiten. Aus der Niederbayern-Redaktion Lorenz Gruber.
18: Und jetzt maximal informiert über Deutschland und die Welt.
14: Voll wird's am Wochenende auf den Autobahnen. In einigen Bundesländern gehen die Sommerferien zu Ende. Die größten Staus im Rückreiseverkehr erwartet der ADAC am Sonntagnachmittag und Abend. In Bayern ist vor allem die A3 betroffen. Rund 1.800 Menschen sind wegen eines riesigen Waldbrands in Nordrhein-Westfalen schon evakuiert worden. Bei der Feuerbekämpfung sollen jetzt noch größere Hubschrauber eingesetzt werden. Am Boden macht Weltkriegsmunition den Einsatz gefährlich. Rom-Touristen bekommen eine neue Attraktion zu sehen, nämlich eine antike Brücke. Durch den niedrigen Wasserstand des Tiber ist die Brücke aufgetaucht. Sie könnte schon im Jahr 39 nach Christus existiert haben. Soweit unser News-Update. Mehr gibt's auf der Website und in der App.
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16: Sonnig heiß in der Region, bis zu 34 Grad sind drin. Morgen keine Änderung, am Sonntagabend zieht Regen durch.
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16: Normaler Verkehr soweit, keine Meldungen aktuell.
13: Blitzer.
16: Die stehen auf der B15 Altheim Richtung Landshut in der 80er-Zone und auf der B388 zwischen Felden und Taufkirchen. Vielen Dank an Bernhard, Andi, Alex und Tobi. Wenn ihr noch was habt, könnt ihr uns gerne WhatsApp schicken ins Galaxy Studio 0800 14 15 800.
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ist bei Radio Galaxy. Hi und Grüße an alle, die normalerweise Samstag arbeiten. Ich glaube, diese Woche ist eine sehr gute Woche, denn morgen haben wir ja Feiertag, zumindest in sehr vielen Gemeinden, die katholisch geprägt sind, bei uns in Bayern. Und das bedeutet dann frei und perfektes Wetter ja auch, ne? Also morgen teilweise wieder bis zu 37 Grad, genauso wie heute. Also genießt die Sonne, genießt den Sommer, solange er noch da ist, in vollen Zügen und lasst euch gut gehen. 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

0: Kurz vor 11, ihr seid bei Radio Galaxy. Grüße in die Autos. Hier und da brauchen wir ja aktuell ein bisschen mehr Geduld. Sommerzeit heißt ja auch immer Baustellenzeit, weil tendenziell weniger Leute unterwegs sind. Ne? Also außer uns dann, die da im Stau stehen. Also lasst euch nicht stressen. Wir haben die besten aktuellen Hits für euch, die definitiv Good Mood machen. Purple Disco Machine ist mit dabei. Tame Impala und Jenny und Alvaro Soler. Ein bisschen Sommersound. Gleich die besten aktuellen Hits.
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3: Mit Matthias Löw. Aufpassen, wenn's an der Haustür klingelt. Es könnten Verbrecher sein. Das muss eine Rentnerin in Landau erleben. Sie lässt zwei Männer rein, die Goldschmuck kaufen wollen. Das Ende vom Lied: Die Täter bezahlen nur für einen kleinen Teil des Schmucks, klauen aber deutlich mehr teuren Schmuck. Herbert Pinkel von der Polizei Landau.
4: Man sollte da sehr vorsichtig sein. Ich würde mich auf solche Händler würde ich mich persönlich nicht einlassen und da dringend davon abraten. Haustürgeschäfte, da die sagen, sollte man ganz vorsichtig sein oder konkret ablehnen.
3: Von den Tätern ist bekannt, dass sie osteuropäisch aussehen und etwa 30 Jahre alt sind. Mit der Masche könnten sie weiter in Niederbayern unterwegs sein.
5: Der Blick in die Regionen mit unseren Niederbayern-Reportern. Landkreis Dingolfing-Landau, aktuell.
6: Wiedersehen macht Freude, aber nicht in diesem Fall. Vor dem Amtsgericht in Landau steht ein alter Bekannter. Nur einen Monat nach einer Bewährungsstrafe landet ein Mann hier wieder wegen Betrugs. Er hatte beim Jobcenter falsche Angaben gemacht, um mehr Geld zu bekommen. Das Gericht verurteilt ihn darum zu 6 Monaten Haft. Diesmal ohne Bewährung, weil er offenbar nichts aus seiner ersten Verurteilung gelernt hatte. Aus Landau, Martina Lesser.
5: Der Sport in der Region.
7: Für die Trans-MF Landshut Devils beginnt jetzt die entscheidende Phase der Speedway-Saison. Nach 6 Siegen hintereinander stehen die Niederbayern zum ersten Mal seit dem Zwangsabstieg wieder in den Playoffs. Hier treffen sie im Halbfinale auf Ultraburg jetzt nur aus Polen. Das Hinrennen ist am Sonntag auswärts. Das Rückrennen steigt am 30. August im Landshuter Speedway-Stadion. Da wollen die Devils mit ihren Fans den Finaleinzug perfekt machen. Aus Landshut, Michaela Gröber.
5: Und jetzt maximal informiert über Deutschland und die Welt.
3: Voll wird's am Wochenende auf den Autobahnen. In einigen Bundesländern gehen die Sommerferien zu Ende. Die größten Staus im Rückreiseverkehr erwartet der ADAC am Sonntagnachmittag und Abend. In Bayern ist vor allem die A3 betroffen. Rund 1.800 Menschen sind wegen eines riesigen Waldbrands in Nordrhein-Westfalen schon evakuiert worden. Bei der Feuerbekämpfung sollen jetzt noch größere Hubschrauber eingesetzt werden. Am Boden macht Weltkriegsmunition den Einsatz gefährlich. Rom-Touristen bekommen eine neue Attraktion zu sehen, nämlich eine antike Brücke. Durch den niedrigen Wasserstand des Tiber ist die Brücke aufgetaucht. Sie könnte schon im Jahr 39 nach Christus existiert haben. Soweit unser News-Update. Mehr gibt's auf der Website und in der App.
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8: Keine Wolken, Sonne pur und 29 bis 34 Grad. Morgen geht's so weiter, bissel bewölkt Richtung Nachmittag. Am Sonntag dann erst freundlich, abends Regen.
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8: Gerade keine Meldungen, ihr kommt gut durch.
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10: Blitzer.
8: Die stehen auf der B15 Altheim Richtung Landshut in der 80er-Zone und auf der B388 zwischen Felden und Taufkirchen. Danke Bernhard, Andi, Alex und Tobi. Wenn ihr noch was habt, schickt uns gerne WhatsApp ins Studio 0800 14 15 800. Gute Fahrt!
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Hat hier jemand Urlaub gesagt? Ihr seid bei Radio Galaxy. Ich hoffe, ihr seid schon jetzt im Urlaub oder vielleicht geht ihr in den nächsten Tagen und Wochen. Andere Länder, andere Sitten. Ne? Kleiner Reminder, wenn ihr in Italien mit Flipflops Auto fahrt, dann ist das nicht grundsätzlich verboten, aber kann echt teuer werden, wenn dann irgendwie ein Unfall daraus resultiert. Also da vielleicht dann doch auf andere Schuhe umsteigen. In Sardinien bitte keinen Sand mitnehmen und auch keine Kieselsteine, keine Muscheln, nix da. Das kann bis zu 3.000 Euro Bußgeld geben. Und wenn ihr in Spanien oder hier bei mir, ich sende ja hier aus Mallorca von meinem Homestudio aus, in Badeklamotten oder oben ohne Auto fahrt, ist es zwar nicht pauschal verboten, aber wenn dadurch jemand anderes vielleicht abgelenkt wird oder daraus dann irgendwie ein Unfall entsteht, kann das auch richtig teuer werden. Wieder was gelernt. In diesem Sinne, schönen Urlaub.

0: Radio Galaxy hier, hi. Und ich weiß ja nicht, was ihr so die nächsten 14 Minuten macht. Vielleicht 2, 3 Mails schreiben, ein Käffchen holen, mit der Kollegin kurz schnacken. Ich glaube, dafür reichen diese 14 Minuten ja wahrscheinlich schon gar nicht. Gleich kommt eine Frau, die in 14 Minuten mal einen Welthit geschrieben hat, sagt sie selber. Sia ist ja ein unglaubliches Talent, sowohl als Songwriterin, aber auch als Sängerin. Ist gleich für euch. Teddy Swims ist mit am Start und Michael Schulte gleich.
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14: Mit Matthias Löw. Sonntags frische Semmeln holen. Schwierig, weil unsere Bäcker da nicht so lange arbeiten dürfen. Die Abschaffung des Sonntagsbackverbots steht im Koalitionsvertrag. Getan hat sich aber noch nichts. Günther Wagner, Obermeister der Bäckerinnung Rottal-Inn, sagt uns dazu.
15: Der Grundgedanke ist ja der, dass man praktisch die Kundschaft nicht zur Tankstelle schicken muss, weil der Bäcker nicht aufsperren darf. Und jetzt ist ja möglich, dass man 3 Stunden bäckt und 3 Stunden ausfährt und austrägt. Die Anspann ist ja der, dass man da 8 Stunden bekommt, dass das einfach Sinn macht, das Ganze.
14: Genug Fachkräfte wären seiner Meinung nach da, die Lust auf einen Sonntagszuschlag hätten.
16: Der Blick in die Regionen mit unseren Niederbayern-Reportern. Landkreis Rottal-Inn aktuell.
17: Benzin und Diesel sind fast Gold wert und werden darum immer öfter geklaut, wie hier in Rossbach. Der Täter nimmt mitten in der Nacht gleich 2 Autos ins Visier. Ein Profi ist es offenbar nicht, denn beim Abzapfen läuft einiges an Sprit auf den Boden. Der Unbekannte sorgt also auch für eine ziemliche Umweltsauerei. Wegen des ausgelaufenen Sprits muss der Boden abgetragen werden. Aus Rossbach, Robert Beer.
16: Der Sport in der Region.
18: Kurz vor dem Trainingsstart wird es bei den Roten Raben für Zwieburg nochmal spannend. Eine neue Mittelblockerin kommt ins Team. Sie ist 25 Jahre jung und hat zuletzt bei einem Erstligisten in der Schweiz gespielt. Mit ihrer Energie und Aggressivität soll Brianna Green für ordentlich Power am Netz sorgen. Aus Vilsbiburg, Holger Bier.
16: Und jetzt maximal informiert über Deutschland und die Welt.
14: Wie geht Bayern in Zukunft gegen gefährliche Drohnen vor? Das will Innenminister Herrmann heute erklären. Anlass ist die Sprengstoffdrohne am Flughafen Leipzig-Halle. In Erding hat Bayern ja schon ein eigenes Drohnenabwehrzentrum. Schwerer Schiffsunfall auf dem Bodensee. Im Konstanzer Hafen ist ein Katamaran gegen eine Mauer geknallt. Dabei werden mindestens 12 Menschen verletzt. In Bayern können wir bald Museen von zu Hause aus besuchen. 5 staatliche Museen bieten Live-Führungen per Internet an. Mit dabei sind unter anderem die Alte Pinakothek in München und das Textil- und Industriemuseum in Augsburg. Los geht's Ende September. Soweit unser News-Update. Mehr gibt's auf der Website und in der App.
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19: Sonnig heiß in der Region, bis zu 34 Grad sind drin. Morgen keine Änderung, am Sonntagabend zieht Regen durch.
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19: Normaler Verkehr soweit, keine Meldungen aktuell.
13: Blitzer.
19: Die stehen in Lorching, auf der B388 zwischen Felden und Taufkirchen und auf der B15 Altheim Richtung Landshut in der 80er-Zone. Vielen Dank Andi, Alex, Tobi, Bernhard und Walter. Wenn ihr noch was habt, WhatsApp ins Galaxy Studio 0800 14 15 800. Gute Fahrt!
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Happy Friday, ihr seid bei Radio Galaxy durch die Urlaubszeit gemeinsam mit uns. Ich hoffe, ihr habt nicht ganz so viel auf dem Zettel heute. Vielleicht ist der Chef ja auch gerade nicht da und auch die Hälfte der Kollegen. Und dann kann man es vielleicht hier und da auch mal ein bisschen entspannter angehen. Und wir sind bei euch auf Arbeit mit den besten aktuellen Hits. Alle Fabos gleich mit dabei. Christos Serenity, richtig coole Nummer, Good Old Days. Und jetzt erstmal rein ins Holly Hump.

0: 12. Wir starten rein in die Mittagspause. Hoffentlich mit einem riesengroßen Eisbecher, der da gleich auf euch wartet. Die besten aktuellen Hits haben wir hier für euch auf Radio Galaxy. Alex Warren ist gleich mit dabei. Lady Gaga, Ava Max und Hunter gleich.
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11: Mit Matthias Löw. Sattes Grün auf unseren Fußballplätzen sieht toll aus, kostet aber viel Wasser. Die Trockenheit macht auch unseren Sportvereinen zu schaffen. Deswegen setzen immer mehr Vereine bei einer Sanierung von Sportplätzen auf ein Kreislaufsystem bei der Bewässerung. Otto Baumann, niederbayerischer Bezirkschef im Bayerischen Landessportverband.
12: Das Wasser, das wird wieder aufgefangen, dementsprechend gefiltert und wird wieder, wenn man es zum Bewässern braucht, mit der Pumpe nach oben befördert, damit das der Rasen schön grün bleibt. Und natürlich ist eine gewisse Verdunstung da, aber ich brauche bei Weiden nicht so viel Wasser, als wenn ich nur bewässere und das Wasser in der Drainage fließt dann ab.
11: Momentan fragen sich viele Vereinsvorstände, wie lange eine Bewässerung noch möglich ist, sagt der Sportchef.
13: Der Blick in die Regionen mit unseren Niederbayern-Reportern. Landkreis Landshut, aktuell.
14: Die Vögel zwitschern, das Laub raschelt. Plötzlich ist es aber mit der Ruhe in den Wäldern bei Kröning vorbei. Laute Motoren dröhnen, Motorradfahrer brettern über die Forstwege. Das ist aus Umwelt- und Naturschutzgründen verboten. Bei der Gemeinde haben sich schon viele Bürger über die Biker beschwert. Sollte weiter rücksichtslos durch die Natur gerast werden, kommt die Polizei ins Spiel, droht die Verwaltungsgemeinschaft Gerzen. Aus Kröning, Holger Bier.
13: Natur und Umwelt.
15: Fast ganz Niederbayern ist gerade ein Rotlichtbezirk. Auf der Waldbrandindexkarte sind weite Teile der Region rot. Fast überall gilt die zweithöchste Gefahrenstufe. Darum sind am Wochenende auch wieder Luftbeobachter über Niederbayern unterwegs. Die Piloten suchen nach möglichen Waldbränden. Ab Montag entspannt sich die Lage. Aus der Nachrichtenredaktion Michaela Gröber.
13: Und jetzt maximal informiert über Deutschland und die Welt.
11: Wie geht Bayern in Zukunft gegen gefährliche Drohnen vor? Das will Innenminister Herrmann heute erklären. Anlass ist die Sprengstoffdrohne am Flughafen Leipzig-Halle. In Erding hat Bayern ja schon ein eigenes Drohnenabwehrzentrum. Schwerer Schiffsunfall auf dem Bodensee. Im Konstanzer Hafen ist ein Katamaran gegen eine Mauer geknallt. Dabei werden mindestens 12 Menschen verletzt. In Bayern können wir bald Museen von zu Hause aus besuchen. 5 staatliche Museen bieten Live-Führungen per Internet an. Mit dabei sind unter anderem die Alte Pinakothek in München und das Textil- und Industriemuseum in Augsburg. Los geht's Ende September. Soweit unser News-Update. Mehr gibt's auf der Website und in der App.
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16: Keine Wolken, Sonne pur und 29 bis 34 Grad. Morgen geht's so weiter, bissel bewölkt Richtung Nachmittag. Am Sonntag dann erst freundlich, abends Regen.
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16: Gerade keine Meldungen, ihr kommt gut durch.
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16: Die stehen in Lorching, auf der B388 zwischen Taufkirchen und Felden und auf der B15 Altheim Richtung Landshut in der 80er-Zone. Vielen Dank an die Alex, Tobi und Walter. Wenn ihr noch was habt, WhatsApp an die 0800 14 15 800. Gute Fahrt!
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Warte mal, ist das ein UFO? Ihr seid bei Radio Galaxy. So oder so ähnlich haben das wahrscheinlich manche kurz mal gedacht. Denn tatsächlich gibt es ein ungewöhnliches Flugobjekt aktuell am bayerischen Himmel. Genauer gesagt im Allgäu. Wirkt auf den ersten Blick erstmal wie so ein UFO oder etwas, was man nicht so wirklich zuordnen kann. Aber tatsächlich ist es ein Heißluftballon, allerdings in Form eines Dirndls. Ja, der Ballon ist seit gut 2 Wochen unterwegs im Dienst von Ballonfahrten V aus dem Ostalbkreis und dem Rems-Murr-Kreis. Und manche Flüge führen dann sogar bis zu uns. Ist ein roter Ballon, 30 Meter hoch und regelmäßig in Süddeutschland unterwegs. Also guckt mal in den Himmel, vielleicht seht ihr auch irgendwo ein Dirndl rumfliegen.

0: Chaos von 1 auf dem Weg ins Freibad oder vielleicht auch auf dem Weg zum allerletzten Termin für diese Woche. Ihr seid bei Radio Galaxy und die besten aktuellen jetzt gleich für euch mit David Guetta und Teddy Swims. Sia ist mit dabei und One Republic, jede Menge Summer Sound gleich.
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10: Mit Lisa Grubwinkler. Aufpassen, wenn es an der Haustür klingelt. Es könnten Verbrecher sein. Das muss eine Rentnerin in Landau erleben. Sie lässt zwei Männer rein, die Goldschmuck kaufen wollen. Das Ende vom Lied? Die Täter bezahlen nur einen kleinen Teil des Schmucks, klauen aber deutlich mehr. Herbert Pinkel von der Polizei Landau sagt dazu:
11: Man sollte da sehr vorsichtig sein. Solche Händler würde ich mich persönlich nicht einlassen und da dringend davon abraten. Haustürgeschäfte, da die sagen, sollte man ganz vorsichtig sein oder konkret ablehnen.
10: Von den Tätern ist bekannt, dass sie osteuropäisch aussehen und etwa 30 Jahre alt sind. Mit der Masche könnten sie weiter in Niederbayern unterwegs sein.
12: Das Wichtigste aus den Regionen mit unseren Niederbayern-Reportern. 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
13: Hier sucht die Polizei einen Feuerteufel. Bei Meilenhofen geht ein VW Golf in Flammen auf. Zurück bleibt nur ein ausgebranntes Wrack. Zum Glück kann die Feuerwehr verhindern, dass der Brand auf die Felder drumherum übergreift. Jetzt ist die Kriminalpolizei dran, denn es riecht nach Brandstiftung. Aus Meilenhofen, Matthias Löw.
12: Stadt Dingolfing, aktuell.
14: Den packen Polizisten aus Dingolfing nicht allein. Gestern Abend werden die Beamten zu einem Lokal gerufen. Ein stark betrunkener Gast randaliert und wird immer aggressiver. Mit Unterstützung aus Landau fesseln die Beamten den Mann. Dabei tritt der 38-Jährige um sich, trifft aber niemanden. Er verbringt die Nacht in einer Zelle. Aus Dingolfing, Tabea Mann.
12: Und jetzt maximal informiert über Deutschland und die Welt.
10: Ein ganzer Ort auf Achse. Wegen eines Großbrands in der Eifel muss eine ganze Gemeinde evakuiert werden. 1800 Menschen lassen ihre Häuser zurück und fliehen vor den Flammen. Die haben die Ortschaft schon fast erreicht. Bitte keinen Schritt zurück beim Thema Inklusion. Der Beauftragte der Bundesregierung für die Belange von Menschen mit Behinderungen warnt vor geplanten Sparmaßnahmen. Bei Inklusion geht es um keine Finanzdebatte, sondern um ein Grundrecht, warnt Beauftragter Dusel. Steht die EU vor einem Verpackungswirrwarr? Händler befürchten genau das, nachdem diese Woche eine neue EU-Verpackungsverordnung in Kraft tritt. Das neue Gesetz führt zu bürokratischer Belastung, die nicht jedes Unternehmen stemmen kann, heißt es vom Handelsverband. Soweit unser News-Update. Mehr gibt's auf unserer Website und in der App.
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15: Sonnig heiß in der Region, bis zu 34 Grad sind drin. Morgen keine Änderung, am Sonntagabend zieht Regen durch.
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15: Da schaut's gut aus, keine Meldungen im Moment.
9: Blitzer.
15: Die Die stehen in Lorching, auf der B388 zwischen Felden und Taufkirchen und auf der B15 Altheim Richtung Landshut in der 80er-Zone. Vielen Dank Andi, Alex, Tobi, Bernhard und Walter. Wenn ihr noch was habt, WhatsApp ins Galaxy Studio 0800 14 15 800. Gute Fahrt!
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Ihr seid bei Radio Galaxy. Hi und Grüße an alle, die normalerweise Samstag arbeiten. Ich glaube, diese Woche ist eine sehr gute Woche, denn morgen haben wir ja Feiertag, zumindest in sehr vielen Gemeinden, die katholisch geprägt sind, bei uns in Bayern. Und das bedeutet dann frei und perfektes Wetter ja auch, ne? Also morgen teilweise wieder bis zu 37 Grad, genauso wie heute. Also genießt die Sonne, genießt den Sommer, solange er noch da ist, in Vollzügen, und lasst euch gut gehen. Die besten aktuellen Hits und unsere Sommerplaylist kommt von uns.

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11: Mit Lisa Grubwinkler. Sonntags frische Semmeln holen, schwierig, weil unsere Bäcker da nicht zu lange arbeiten dürfen. Die Abschaffung vom Sonntagsbackverbot steht im Koalitionsvertrag, getan hat sich aber immer noch nichts. Günther Wagner, Obermeister der Bäcker in Nordteil-Inn, sagt dazu:
12: Der Grundgedanke ist ja der, dass man praktisch die Kundschaft nicht zur Tankstelle schicken muss, weil der Bäcker nicht aufsperren darf. Und jetzt ist ja möglich, dass man 3 Stunden bäckt und 3 Stunden ausfährt und austrägt. Die Anspannung ist ja der, dass man da 8 Stunden bekommt, dass das einfach Sinn macht, das Ganze.
11: Genug Fachkräfte wären seiner Meinung nach da, die Lust auf einen Sonntagszuschlag hätten.
13: Das Wichtigste aus den Regionen mit unseren Niederbayern-Reportern. Stadt Landshut, aktuell.
14: Mitte September können wir in die Geschichte der Stadt eintauchen, beim Tag des offenen Denkmals. 28 Programmpunkte werden heuer angeboten. Bei 14 Baudenkmälern dürfen wir ohne Ticket rein. Für den Rest braucht es eine kostenlose Eintrittskarte. Die kann ab Anfang September online gebucht werden. Eine Liste mit allen offenen Baudenkmälern findet ihr auf unserer Website. Aus Landshut, Leonie Hagen.
13: Die Wirtschaft in der Region.
15: Es geht hoch hinaus für Niederbayerns Bauhauptgewerbe. Im Juni verdienen Hoch- und Tiefbauer fast 370 Millionen Euro. Deutlich mehr als noch im Mai und auch im Vorjahresmonat. Auch bei den neuen Aufträgen läuft's. Die haben im Juni einen Wert von über 430 Millionen Euro. Ein Drittel mehr als noch vor einem Jahr. Aus der Wirtschaftsredaktion. Holger Beer.
13: Und jetzt maximal informiert über Deutschland und die Welt.
11: Ein ganzer Ort auf Achse. Wegen eines Großbrands in der Eifel muss eine ganze Gemeinde evakuiert werden. 1800 Menschen lassen ihre Häuser zurück und fliehen vor den Flammen. Die haben die Ortschaft schon fast erreicht. Bitte keinen Schritt zurück beim Thema Inklusion. Der Beauftragte der Bundesregierung für die Belange von Menschen mit Behinderungen warnt vor geplanten Sparmaßnahmen. Bei Inklusion geht es um keine Finanzdebatte, sondern um ein Grundrecht, warnt Beauftragter Dusel. Steht die EU vor einem Verpackungswirrwarr? Händler befürchten genau das, nachdem diese Woche eine neue EU-Verpackungsverordnung in Kraft tritt. Das neue Gesetz führt zu bürokratischer Belastung, die nicht jedes Unternehmen stemmen kann, heißt es vom Handelsverband. Soweit unser News-Update. 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
17: Keine Wolken, Sonne pur und 29 bis 34 Grad. Morgen geht's so weiter, bissel bewölkt Richtung Nachmittag. Am Sonntag dann erst freundlich, abends Regen.
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17: Momentan keine Meldungen.
18: Blitzer.
17: Die stehen in Lorching, auf der B388 zwischen Taufkirchen und Felden und auf der B15 Altheim Richtung Landshut in der 80er-Zone. Vielen Dank an die Alex, Tobi und Walter. Wenn ihr noch was habt, WhatsApp an die 0800 14 15 800. Gute Fahrt!
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Travis Kelce packt über die Hochzeit mit Taylor Swift aus. Hi, Lea hier für euren Freitagnachmittag. Taylor Swift und Travis Kelce haben ja Anfang Juli geheiratet im Madison Square Garden in New York. Gefühlt halb Hollywood war da. Ihr erinnert euch, es war ja wirklich überall in den Medien. Und jetzt, 6 Wochen später, hat Travis Kelce erzählt, wie der große Abend für ihn war. Und seine Zusammenfassung, Achtung, ich zitiere, eine verrückte Nacht. Typisch Mann irgendwie. Eine komplizierte Frage in einfach nur 3 Wörtern beantwortet. Trotzdem kann sich jeder so ein bisschen vorstellen, was genau da gelaufen ist. Aber es gibt noch eine kleine Ergänzung. Er sagt, es war der schönste Abend seines Lebens und ein Kindheitstraum sei für ihn wahr geworden, weil er ausgerechnet in dieser wirklich legendären Sportarena heiraten durfte. Viele Details zur Hochzeit sind tatsächlich bis heute geheim. Was wir aber wissen, Adam Sandler hat wohl durch die Zeremonie geführt. Naja, wenn der Bräutigam 6 Wochen später immer noch von der Hochzeit schwärmt, dann war es eben einfach, wie er sagt, eine verrückte Nacht.

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0: Ihr seid bei Radio Galaxy. Lea hier für euren Freitagnachmittag. Falls ihr heute noch einkaufen geht oder noch eine Idee braucht, was auf den Teller kommen soll, hier mein persönlicher Sommertipp. Einfach perfekt bei über 30 Grad. Wassermelonen-Feta-Salat. Alles, was ihr braucht. Wassermelone, Feta, Pinienkerne, ein bisschen Honig und Olivenöl. Fertig. Und ein bisschen Wassermelonen-Sound habe ich jetzt auch gleich für euch am Start. Frisch und sommerlich wird's gleich mit Tampa City und Self-Aware. Davor noch der Sommerhit des Jahres. Dai Dai von Shakira und Burner Boy gibt's gleich hier für euch auf Radio Galaxy.
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11: Mit Lisa Grubwinkler. Sattes Grün auf unseren Fußballplätzen schaut toll aus, kostet aber viel Wasser. Die Trockenheit macht auch unseren Sportverein zu schaffen. Deswegen setzen immer mehr Vereine bei einer Sanierung von Sportplätzen auf ein Kreislaufsystem bei der Bewässerung. Otto Baumann ist niederbayerischer Bezirkschef im Bayerischen Landessportverband und sagt im Interview:
12: Das Wasser, das wird wieder aufgefangen, dementsprechend gefiltert und wird wieder, wenn man es zum Bewässern braucht, mit der Pumpe nach oben befördert, damit dass der Rasen schön grün bleibt. Und natürlich ist eine gewisse Verdunstung da, aber ich brauche bei Weitem nicht so viel Wasser, als wenn ich nur bewässere und das Wasser in der Drainage fließt dann ab.
11: Momentan fragen sich viele Vereinsvorstände, wie lange eine Bewässerung noch möglich ist, sagt der Sportchef.
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14: Der neue Bundesverkehrsminister Bilger bekommt einen Brief aus der Region. Die Bürgerinitiative Stopp B15 Neu schreibt an den CDU-Politiker mit der Bitte, die Planung der B15 Neu zwischen der A92 und Geisenhausen soll geprüft werden. Gründe nennen die Kritiker mehrere: hohe Kosten, wenig Nutzen und Naturschäden. Wie sich Bilger zum Projekt B15 Neu positioniert, wird sich zeigen. Politiker wie Manfred Weber oder auch lokale Größen wie Landrat Alfred Holzner sind pro Ausbau. Aus Landshut, Tamara Neuberger.
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16: Kurz vor dem Trainingsstart wird es bei den Roten Raben für Spieburg nochmal spannend. Eine neue Mittelblockerin kommt ins Team. Sie ist 25 Jahre jung und hat zuletzt bei einem Erstligisten in der Schweiz gespielt. Mit ihrer Energie und Aggressivität soll Brianna Green für ordentlich Power am Netz sorgen. Aus für Spieburg, Holger Beer.
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11: Die Gefahr von oben wird ernst genommen. Nach dem Drohnenvorfall am Flughafen Leipzig will Bayern die eigene Drohnenabwehrkräfte aufstocken auf bis zu 100 Mitarbeitern. Außerdem sollen die Polizeidienststellen an den Flughäfen München, Nürnberg und Memmingen personell gestärkt werden. Nirgendwo gehen aktuell so viele Arbeitsplätze verloren wie in Deutschlands Autoindustrie. Innerhalb eines Jahres sind über 42.000 Stellen abgebaut worden. Aktuell sind noch fast 700.000 Menschen in der Autoindustrie angestellt. Sie bleibt damit eine deutsche Leitbranche. Social Media Detox im Urlaub. Jeder fünfte nutzt Reisen für eine digitale Auszeit. Das zeigt eine aktuelle Umfrage. Bei der geben knapp 20% an, im Urlaub auf soziale Medien verzichten zu wollen. Soweit unser News Update. Mehr gibt's in der App und auf der Website.
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17: Sonnig heiß in der Region, bis zu 34 Grad sind drin. Morgen keine Änderung, am Sonntagabend zieht Regen durch.
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17: Da schaut's gut aus, keine Meldungen im Moment.
10: Blitzer.
17: Blitzer stehen auf der B388 zwischen Felden und Taufkirchen und auf der B15 Altheim Richtung Landshut in der 80er-Zone. Vielen Dank an die Alex, Tobi und Bernhard. Wenn ihr noch mehr habt, schickt uns gerne eine WhatsApp 0800 14 15 800. Gute Fahrt!
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0: Am Wochenende heißt es vor allem Staualarm.
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0: Hi, Lea hier für euch. Falls ihr heute oder am Wochenende Richtung Süden oder Österreich unterwegs seid, unbedingt viele Nerven und vor allem Geduld einpacken. Am Wochenende wird's auf Bayerns Autobahnen nämlich richtig voll. Es ist Ferienrückreiseverkehr und dann kommen auch noch die ganzen Wochenendausflügler dazu. Obendrauf sind auch mehr LKWs unterwegs als sonst, weil die dürfen nämlich jetzt wegen dem Niedrigwasser auch am Sonntag und am Feiertag morgen fahren. Besonders voll kann es dann werden auf der A3 bei Nürnberg, der A9 Richtung München und auch auf der A8 Richtung Salzburg. Besonders aber auch an den Grenzen nach Österreich wird's zäh, zum Beispiel bei Kiefersfelden, Walserberg oder Suhm. Also, wenn ihr heute oder am Wochenende losfahrt, lieber ein bisschen mehr Zeit einplanen und auf jeden Fall mehr Snacks in die Tasche packen. Wir wünschen euch auf jeden Fall eine gute Reise. Kommt gut und sicher an euer Ziel. Hier ist Radio Galaxy. Schönen Freitag noch.

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0: Ihr seid bei Radio Galaxy kurz vor zwei. Lea hier für euch. Ein wirklich mega Reisewochenende liegt vor uns. Für viele von euch geht's vielleicht sogar schon heute ab in den Urlaub. Über den Webstream oder über die kostenlose Radio Galaxy App begleiten wir euch natürlich auch ab in den Urlaub mit den besten aktuellen Hits. American Girls zum Mitsingen von Harry Styles ist gleich für euch mit dabei. Und davor noch Teddy Swims mit Mr. Know-It-All. Also dranbleiben, das alles gibt's gleich hier für euch auf Radio Galaxy. In diesem Sinne, schönen Urlaub euch.
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10: Mit Lisa Grubwinkler. Aufpassen, wenn es an der Haustür klingelt. Es könnten Verbrecher sein. Das muss eine Rentnerin in Landau erleben. Sie lässt zwei Männer rein, die Goldschmuck kaufen wollen. Das Ende vom Lied? Die Täter bezahlen nur einen kleinen Teil des Schmucks, klauen aber deutlich mehr. Herbert Pinkel von der Polizei Landau sagt dazu:
11: Also ich darf da sehr vorsichtig sein. Ich darf mich auf solche Händler würde ich mich persönlich nicht einlassen und da dringend davon abraten. Haustürgeschäfte, da die sagen, sollte man ganz vorsichtig sein oder konkret ablehnen.
10: Von den Tätern ist bekannt, dass sie osteuropäisch aussehen und etwa 30 Jahre alt sind. Mit der Masche könnten sie weiter in Niederbayern unterwegs sein.
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13: Wer hier kostenlos parken will, fährt zur Grieserwiese, aber nicht mehr lange. Schon seit Dezember steht fest, auch der Kiesabschnitt des Parkplatzes soll kostenpflichtig werden. Außerdem wird die Gebühr generell erhöht. Nächsten Dienstag und Mittwoch werden die Automaten dementsprechend umprogrammiert. Welche Preise gelten, sehen wir an der Beschilderung. Aus Landshut, Johannes Stettner.
12: Landkreis Dingolfing-Landau, aktuell.
14: Wiedersehen macht Freude, aber nicht in diesem Fall. Vor dem Amtsgericht in Landau steht ein alter Bekannter. Nur einen Monat nach einer Bewährungsstrafe landet ein Mann hier wieder wegen Betrugs. Er hatte beim Jobcenter falsche Angaben gemacht, um mehr Geld zu bekommen. Das Gericht verurteilt ihn darum zu 6 Monaten Haft. Diesmal ohne Bewährung, weil er offenbar nichts aus seiner ersten Verurteilung gelernt hatte. Aus Landau, Martina Lesser.
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10: Die Gefahr von oben wird ernst genommen. Nach dem Drohnenvorfall am Flughafen Leipzig will Bayern die eigene Drohnenabwehrkräfte aufstocken auf bis zu 100 Mitarbeitern. Außerdem sollen die Polizeidienststellen an den Flughäfen München, Nürnberg und Memmingen personell gestärkt werden. Nirgendwo gehen aktuell so viele Arbeitsplätze verloren wie in Deutschlands Autoindustrie. Innerhalb eines Jahres sind über 42.000 Stellen abgebaut worden. Aktuell sind noch fast 700.000 Menschen in der Autoindustrie angestellt. Sie bleibt damit eine deutsche Leitbranche. Social Media Detox im Urlaub. Jeder fünfte nutzt Reisen für eine digitale Auszeit. Das zeigt eine aktuelle Umfrage. Bei der geben knapp 20% an, im Urlaub auf soziale Medien verzichten zu wollen. Soweit unser News Update. Mehr gibt's in der App und auf der Website.
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15: Die Sonne hat freie Bahn. Keine einzelne Wolke am Himmel und bis zu 35 Grad heute. Morgen ändert sich da auch nicht viel.
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15: Wir haben aktuell keine Meldungen für euch.
17: Ihr Schutzengel empfiehlt, immer schön angepasst fahren, gell? 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
15: Blitzer haben wir aktuell auf der B15 Altheim Richtung Landshut in der 80er-Zone und auf der B388 zwischen Felden und Taufkirchen. Wenn ihr noch was seht, dann schreibt uns gerne WhatsApp an die 0800 14 15 800. Gute Fahrt!
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Heidi Klum hat jetzt einen Halloween-Kalender rausgebracht. Hi, Lea hier für euch. Im Prinzip ist der recht ähnlich zum Adventskalender, ein bisschen anders. Insgesamt gibt's ein paar Türchen mehr. 31 Türchen ist nämlich gedacht für den Monat Oktober. Jeden Tag kann man dann wie beim Adventskalender ein Türchen aufmachen und das große Highlight ist dann natürlich die Halloween-Nacht. Das Teil hat sie aber nicht allein, sondern zusammen mit dem Süßwarenhersteller Hitchies an den Start gebracht. Drin sind insgesamt 26 Food-Artikel und 5 Teile, die dann nichts mit Essen zu tun haben. Das Teil hat aber seinen Preis, kostet rund 70 Euro, richtig heftig. Aber das eigentliche Highlight, mit dem Kauf hat man die Chance auf Tickets für Heidis Halloween-Party in New York. Richtig krasser Preis. Da läuft ein richtig großes Gewinnspiel. Obendrauf könnte man nämlich sogar noch 3000 Euro abstauben, um in New York dann auch ein bisschen Budget zu haben und mal richtig geil shoppen zu gehen. Richtig krass und frische neue Trends, die kriegt ihr immer hier bei uns um kurz nach 6 auf Radio Galaxy.

0: kurz vor 3:30, ihr seid bei Radio Galaxy. Grüße an alle, die am Wochenende in den Urlaub starten. Steht noch ganz schön viel an heute. Die Urlaubsübergabe an die Kollegen, Koffer packen, dann auch schnell allen Tschüss sagen. Aber dann ist auf jeden Fall erstmal Entspannung angesagt. Wir begleiten euch natürlich dabei mit den besten aktuellen Hits. Alex Warren gleich mit dem passenden Urlaubssound für euch und die heißen Tage. Fever Dream. Und hinterher gibt's noch Chris the Serendi mit Good Old Days. Das alles gibt's gleich hier für euch auf Radio Galaxy. Dranbleiben.
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6: Mit Lisa Grubwinkler. 10 Euro im Monat nicht als Taschengeld, sondern als Frühstartrente. Das plant die Bundesregierung für unseren Nachwuchs. Ab nächstem Jahr sollen Kinder ab 6 Jahren die monatlichen Zahlungen bekommen, und zwar bis sie 18 sind. Die Vereinigung der Bayerischen Wirtschaft steht positiv zum Vorschlag und spricht von einem langfristigen Element, das einen großen Rentenbeitrag leisten kann. Auch die Verbraucherzentrale Mainz, gute Idee. Hier sehen Experten aber Nachholbedarf. Zum Beispiel soll jedes Kind auch ein eigenes Vorsorgekonto bekommen, um die Anlage einheitlich zu gestalten.
7: 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Stadt Dingolfing, aktuell.
8: Den packen Polizisten aus Dingolfing nicht allein. Gestern Abend werden die Beamten zu einem Lokal gerufen. Ein stark betrunkener Gast randaliert und wird immer aggressiver. Mit Unterstützung aus Landau fesseln die Beamten den Mann. Dabei tritt der 38-Jährige um sich, trifft aber niemanden. Er verbringt die Nacht in einer Zelle. Aus Dingolfing, Tabea Mann.
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9: Statt in die Protektoren schmeißen sie sich bald in die Lederhosen, die Spieler des EV Landshut. Nächste Woche Sonntag stellt sich das Team bei seinen Fans vor, auf der Bartel-Mädult im Festzelt Reisinger. Das Volksfest in Landshut startet heute in einer Woche und geht 10 Tage lang. Aus Landshut, Melanie Reilhofer.
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6: Tollwutalarm in Würzburg. Das Virus ist bei einer Fledermaus nachgewiesen worden. Es ist der erste bestätigte Fall in der Stadt in Unterfranken. Ein Infektionsrisiko ist zwar gering, trotzdem raten die Behörden vor Ort zur Vorsicht. Strebt OpenAI nach einer großen Zukunft in Deutschland? Der ChatGPT-Entwickler plant nach München ein zweites Büro in Berlin. Außerdem spricht sich das KI-Unternehmen für eigene Rechenzentren in der Bundesrepublik aus. Deutschland ist europaweit nämlich der größte ChatGPT-Nutzer. Venedig lockt täglich tausende Besucher an und neuerdings auch ein Delfin. Vor kurzem postet der Bürgermeister der Lagunenstadt ein Video. Darin kann man erkennen, wie eine Flosse immer wieder auftaucht. Soweit unser News-Update. 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
10: Heute wirklich bestes Freitagswetter. 30 bis 35 Grad und Sonne von morgens bis abends. Selbes Spiel, dann auch morgen.
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10: Alles entspannt auf den Straßen. Hier kommt gut durch.
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10: Geblitzt wird im Moment auf der B15 Richtung Landshut in der 80er-Zone und auf der B388 zwischen Felden und Taufkirchen. Danke an Andi, Alex, Tobi und Bernhard fürs Bescheid geben. Wenn ihr an einem Blitzer vorbeikommt, dann meldet euch doch auch gern bei uns. Die Nummer ins Studio ist die 0800 14 15 800. Kommt gut an!
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ist Radio Galaxy am Nachmittag mit mir, Lea. Es gibt neue Regeln für den ESC, wurden jetzt ganz frisch bekannt gegeben. Bisher war klar, wer gewinnt, der darf den ESC im nächsten Jahr dann auch ausrichten. Nächstes Jahr soll das dann aber nicht mehr so sein. Wenn es im Gewinnerland nämlich zum Beispiel einen Krieg gibt oder die Politik so ein bisschen heikel ist, dann fällt das Land als Gastgeber weg. Dann wird einfach ein anderes Land bestimmt. Und es gibt noch eine Änderung. ESC-Teilnehmer müssen künftig mindestens 18 Jahre alt sein. Bisher war es anders, da waren auch 16-Jährige erlaubt. Außerdem muss der Liedgesang auch wirklich live kommen. Heißt, Playback darf die Stimme nicht mehr übermäßig unterstützen. Das war wohl bisher so, wusste ich tatsächlich auch nicht. Finde ich aber eine richtig gute Entscheidung, weil Live-Musik von den Künstlern erwarte ich bei so einem riesigen Event nämlich auf jeden Fall. Der Austragungsort für den ESC nächstes Jahr wurde auch schon bekannt gegeben. Es geht in den bulgarischen Schwarzmeer-Badeort Burgas. Also richtig schön da. Wir freuen uns auf jeden Fall drauf. Schönen Freitag euch noch. Hier ist Radio.

0: Ihr seid bei Radio Galaxy. Schön, dass ihr mit dabei seid. Es ist jetzt kurz vor drei und ab heute geht's wieder los. Die ersten Urlaubsfotos landen im Feed. Aperol in der Hand, Strandfotos, Sonnenuntergänge. Ja, zugegeben, wenn man nicht gerade selbst im Urlaub ist, kann das manchmal ziemlich nervig sein. Wir machen es uns heute Abend auch einfach eine Runde gemütlich und machen einfach mal Urlaub zu Hause mit den besten aktuellen Hits. Die gibt's von mir. Eine richtig zarte Stimme kommt gleich von Holly Humberstone und To Love Somebody. Und zum Reinstarten noch so ein richtig schöner Love-Song, Save My Love von Kygo, Khalid und Griffin. Dranbleiben, das alles gibt's in ein paar Minuten hier für euch auf Radio Galaxy.
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13: Die Tiere im Stall brauchen was zum Beißen. Aber das Futter in der Landwirtschaft wird knapp. Schuld sind die hohen Temperaturen und die Dürre. Wie schaut's bei uns in der Region aus? Siegfried Jäger vom Niederbayerischen Bauernverband verrät im Interview.
14: Wir haben jetzt wirklich so in unserer Futterbörse, die beim Bauernverband angeboten wird, sehr viel Nachfrage nach Futter. Wir haben jetzt auch eine Lösung für den ökologischen Landbau erzielt, dass die Biobauern konventionelles Futter zukaufen dürfen. Also man sieht schon die Brisanz, die mittlerweile bei der Futterversorgung der Tiere draußen auf den Betrieben vorherrscht.
13: Das Landwirtschaftsministerium hat jetzt zusätzliche Flächen freigegeben, damit die Bauern mehr Gras mähen können.
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16: Vergangenen Mittwoch passiert hier ein schlimmer Motorradunfall. Ein Vater und sein Sohn sind auf der B388 zwischen Vilsbiburg und Velden unterwegs, als sie von der Straße abkommen. Beide werden schwer verletzt. Ermittlungen der Polizei zeigen, kurz vor dem Unfall ist den Bikern ein Auto entgegengekommen. Jetzt wird der Fahrer des Wagens gesucht. Mit seiner Hilfe wollen Ermittler rausfinden, wie es zum Crash kommen konnte. Hinweise bitte an die Polizei Vilsbiburg. Aus Vilsbiburg Biburg, Erich Schemmer.
15: Bayerischer Wald, aktuell.
17: Vor knapp einem Jahr spielt sich hier ein echter Bayerwald-Krimi ab. Im Juni 2025 gesteht ein Mann bei der Polizei einen Mord. Tatsächlich finden die Beamten in seinem Haus in Zwiesel drei Leichen, eine davon teils zerstückelt. Bei den Opfern handelt es sich um zwei junge Frauen und einen Mann. Ab Oktober beginnt der Prozess zum Dreifachmord vor dem Landgericht Deckendorf. Die Verhandlungen werden wohl 12 Tage dauern. Aus Zwiesel, Lorenz Gruber.
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13: Tollwutalarm in Würzburg. Das Virus ist bei einer Fledermaus nachgewiesen worden. Es ist der erste bestätigte Fall in der Stadt in Unterfranken. Ein Infektionsrisiko ist zwar gering, trotzdem raten die Behörden vor Ort zur Vorsicht. Strebt OpenAI nach einer großen Zukunft in Deutschland? Der ChatGPT-Entwickler plant nach München ein zweites Büro in Berlin. Außerdem spricht sich das KI-Unternehmen für eigene Rechenzentren in der Bundesrepublik aus. Deutschland ist europaweit nämlich der größte ChatGPT-Nutzer. Venedig lockt täglich tausende Besucher an und neuerdings auch ein Delfin. Vor kurzem postet der Bürgermeister der Lagunenstadt ein Video. Darin kann man erkennen, wie eine Flosse immer wieder auftaucht. Soweit unser News-Update. 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
18: Heute wirklich Traumtag. Sonnenschein von früh bis spät und 30 bis 35 Grad. Auch der Samstag schreit natürlich Hochsommer.
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18: Vorsicht auf der A92 München-Deggendorf. Zwischen Landshut-Essenbach und dem Kreuz Landshut sind Personen auf der Fahrbahn.
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18: Blitzer stehen auf der B388 zwischen Felden und Taufkirchen und auf der B15 Altheim Richtung Landshut in der 80er-Zone. Ihr habt auch was gesehen? Dann klingelt gern durch unter der 0800 14 15 800. Gute und sichere Fahrt.
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Wir sind mittendrin im Radio Galaxy Hitsommer. Hi, Lea hier für euch. Und deshalb gibt's bei uns gerade noch mehr Sommersongs in der Playlist. Also Füße hoch auf den Balkon, ein Eis in die Hand und einfach mal ganz kurz abschalten. Um den Sound kümmern wir uns und ein bisschen frische Sommerluft kommt jetzt von Holly Humberstone. Sie bringt mit ihrem Song genau diesen Sommervibe mit. Leicht, frisch und einfach perfekt für den Sommer. Hier ist To Love Somebody auf Radio Galaxy.

0: Radio Galaxy hier für euren Freitagnachmittag. Lea hier am Start. Für manche ist heute nicht einfach nur Freitag, sondern auch der letzte Arbeitstag vor dem Urlaub. Dieses Gefühl, wenn der Rechner gleich runterfährt und du für die nächsten Tage erstmal nichts mehr wissen musst. Ich lieb's. Wir bringen euch jetzt schon mal musikalisch in den Urlaubsmodus und haben gleich jede Menge Urlaubsfeelings bei uns in der Playlist. Ein bisschen frischen Wind kriegen wir gleich vom norwegischen Trio The Bowser mit Magnetic und davor noch unsere Power Lady Bibi Rexha mit New Religion. Das alles gibt's in ein paar Minuten hier für euch auf Radio Galaxy. Gleich.
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2: Mit Lisa Grubwinkler. Zu lange in der Sonne, zu wenig getrunken. Die Notaufnahmen sind voller Patienten mit Hitzebeschwerden. Wirklich Abkühlung gibt's aber auch in den Krankenhäusern nicht. Klimatisiert sind nur Bereiche wie OP-Säle oder Intensivstationen. Bei Neubauten wird zwar mittlerweile mehr auf Hitzeschutz geachtet, aber
3: schwierig ist es natürlich in alten Bauten oder in Kliniken, die vielleicht in den 70er Jahren gebaut wurden und nur nicht sehr viel reinvestiert wurde. Da ist es in der Tat nach wie vor nicht ganz so einfach. Auch in solchen hitzebedingten Zeiten.
2: Weiß Eduard Fuchsgruber von der Bayerischen Krankenhausgesellschaft. Pfleger in Niederbayerns älteren Kliniken setzen auf Übergangslösungen. Genug trinken, morgens Stoßlüften, tagsüber abdunkeln. Am Klinikum Straubing kommen außerdem ein Planschbecken und Wasserschlauch zum Einsatz.
4: Das Wichtigste aus den Regionen mit unseren Niederbayern-Reportern. 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
5: Benzin und Diesel sind fast Gold wert und werden darum immer öfter geklaut, wie hier in Rossbach. Der Täter nimmt mitten in der Nacht gleich zwei Autos ins Visier. Ein Profi ist es offenbar nicht, denn beim Abzapfen läuft einiges an Sprit auf den Boden. Der Unbekannte sorgt also auch für eine ziemliche Umweltsauerei. Wegen des ausgelaufenen Sprits muss der Boden abgetragen werden. Aus Rossbach, Robert Beer.
4: Die Wirtschaft in der Region.
6: Es geht hoch hinaus für Niederbayerns Bauhauptgewerbe. Im Juni verdienen Hoch- und Tiefbauer fast 370 Millionen Euro. Deutlich mehr als noch im Mai und auch im Vorjahresmonat. Auch bei den neuen Aufträgen läuft's. Die haben im Juni einen Wert von über 430 Millionen Euro. Ein Drittel mehr als noch vor einem Jahr. Aus der Wirtschaftsredaktion. Holger Beer.
4: Und jetzt maximal informiert über Deutschland und die Welt.
2: Mehr als 200 Bundestagsabgeordnete setzen sich gemeinsam für eine Widerspruchsregelung bei der Organspende ein. Sie unterstützen einen Gesetzentwurf von Union, SPD, Grüne und Linke. Kommt die Widerspruchsregel, sind alle Erwachsenen nach ihrem Tod automatisch Organspender, außer sie haben vorher aktiv widersprochen. Macht der FC Bayern bald ordentlich Kohle? Medienberichten zufolge will der Rekordmeister Anteile an seiner Profi-AG verkaufen für rund 250 Millionen Euro. Potenzieller Käufer soll die Viessmann Generations Group sein. Der Ätna auf Sizilien kommt nicht zur Ruhe. Seit gut einer Woche spuckt der Vulkan schon Asche und Lava. Noch bis morgen früh werden Dutzende Flüge gestrichen. Ob das Flugverbot nochmal verlängert wird, kann aktuell nicht ausgeschlossen werden. Soweit unser News-Update. Mehr in der App und auf der Website.
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7: Mit 35 Grad in der Spitze und ungestört Sonne geht's ins Wochenende. Morgen dann auch mal ein paar mehr Wolken. Ansonsten weiter wunderbar sonnig und warm.
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7: Und weiter geht's mit dem Verkehrsupdate. Vorsicht auf der A92 Deggendorf Richtung München. Zwischen Landshut Nord und Altdorf steht ein defektes Auto auf dem Standstreifen. Hier sind Personen auf der Fahrbahn. Und dann geht's noch auf die A92 München Richtung Deggendorf. Vorsicht zwischen Dingolfing Ost und Pilsding Großkölnbach gab's ebenfalls einen Unfall.
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7: Bernhard, Andi, Alex und Tobi haben Blitzer gesehen und zwar auf der B15 Richtung Landshut in der 80er-Zone und auf der B388 zwischen Felden und Taufkirchen. Danke euch fürs Bescheid geben. Ihr habt auch noch irgendwo einen Blitzer stehen sehen? Dann schickt ihn uns gern rein an die 0800 14 15 800. Kommt gut an!
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Das ist Radio Galaxy am Nachmittag. Lea hier für euch. Morgen ist in den katholischen Gemeinden Feiertag, Maria Himmelfahrt. Also falls noch was im Kühlschrank fehlt, lieber heute nochmal schnell losdüsen zum Einkaufen oder morgen dann in die evangelischen Städte rüberpilgern. Geht alternativ natürlich auch. Und das Geile beim Einkaufen, bei diesen Temperaturen nämlich, es ist schön kühl. Vor dem Kühlregal bleiben wir dann einfach ein bisschen länger stehen. Und ein bisschen frische Luft kommt jetzt auch aus Norwegen, vom norwegischen Trio The Bowser. Die haben nämlich einen richtig geilen Song, der einfach so eine leichte Kühle mitbringt. Hat echt einen guten Beat, also perfekt zum Runterkühlen. Hier sind The Bowser mit Magnetic auf Radio Galaxy. Schönen Freitag euch!

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0: kurz vor vier und wir schwitzen uns jetzt zusammen durch diesen heißen Freitagnachmittag hier für euch auf Radio Galaxy. Grüße an alle, die heute in den Urli starten. Absolutes Chaos. Der Koffer steht schon im Flur und wartet nur noch auf den letzten Rest. Sonnencreme, Ladekabel, Badezeug und irgendwas fehlt natürlich immer. Man kennt's. Bis es losgeht, gibt's Urlaubsfeeling von uns mit den besten aktuellen Hits. Turn the Lights Off von dem Dänen Kato haben wir gleich mit dabei. Und davor noch der Sommerhit des Jahres, Die Die von Shakira und Burna Boy, gibt's gleich hier für euch auf Radio Galaxy.
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3: Mit Lisa Grubwinkler. 10 Euro im Monat nicht als Taschengeld, sondern als Frühstartrente. Das plant die Bundesregierung für unseren Nachwuchs. Ab nächstem Jahr sollen Kinder ab 6 Jahren die monatlichen Zahlungen bekommen, und zwar bis sie 18 sind. Die Vereinigung der Bayerischen Wirtschaft steht positiv zum Vorschlag und spricht von einem langfristigen Element, das einen großen Rentenbeitrag leisten kann. Auch die Verbraucherzentrale Mainz, gute Idee. Hier sehen Experten aber Nachholbedarf. Zum Beispiel soll jedes Kind auch ein eigenes Vorsorgekonto bekommen, um die Anlage einheitlich zu gestalten.
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5: Hier sucht die Polizei einen Feuerteufel. Bei Meilenhofen geht ein VW Golf in Flammen auf. Zurück bleibt nur ein ausgebranntes Wrack. Zum Glück kann die Feuerwehr verhindern, dass der Brand auf die Felder drumherum übergreift. Jetzt ist die Kriminalpolizei dran, denn es riecht nach Brandstiftung. Aus Meilenhofen, Matthias Löw.
4: Natur und Umwelt.
6: Vor allem für Wiesenbrüter hat die Region viel zu bieten. Das Isartal im Kerstingolfing-Landau ist Bayerns wichtigstes Kiebitzbrutgebiet. Damit sich die seltenen Vögel noch wohler fühlen, sind einige Maßnahmen geplant. Unter anderem sollen Flächen speziell an die Bedürfnisse des Kiebitz angepasst werden. Mit Wasserflächen, Gräser und vielem mehr. Im Spätsommer starten die Arbeiten, damit der Kiebitz nächstes Jahr schon davon profitiert. Aus Wallersdorf, Johannes Stettner.
4: Und jetzt maximal informiert über Deutschland und die Welt.
3: Mehr als 200 Bundestagsabgeordnete setzen sich gemeinsam für eine Widerspruchsregelung bei der Organspende ein. Sie unterstützen einen Gesetzentwurf von Union, SPD, Grüne und Linke. Kommt die Widerspruchsregel, sind alle Erwachsenen nach ihrem Tod automatisch Organspender, außer sie haben vorher aktiv widersprochen. Macht der FC Bayern bald ordentlich Kohle? Medienberichten zufolge will der Rekordmeister Anteile an seiner Profi-AG verkaufen für rund 250 Millionen Euro. Potenzieller Käufer soll die Viessmann Generations Group sein. Der Ätna auf Sizilien kommt nicht zur Ruhe. Seit gut einer Woche spuckt der Vulkan schon Asche und Lava. Noch bis morgen früh werden Dutzende Flüge gestrichen. Ob das Flugverbot nochmal verlängert wird, kann aktuell nicht ausgeschlossen werden. Soweit unser News-Update. Mehr in der App und auf der Website.
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7: Die Sonne hat freie Bahn. Keine einzelne Wolke am Himmel und bis zu 35 Grad heute. Morgen ändert sich da auch nicht viel.
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7: Erstmal geht's auf die B299 Landshut Richtung Altenmarkt. Vorsicht, zwischen dem Ortseingang nach Ergolding und der alten Regensburger Straße gab's einen Unfall. Hier sind Personen auf der Fahrbahn. Weiter auf der A92 München Richtung Deggendorf. Zwischen Dingolfing Ost und Pilsding Großkölnbach gab's ebenfalls einen Unfall. Hier ist aktuell die Fahrbahn gesperrt. Es sind Personen auf der Fahrbahn und es staut sich. Ihr braucht hier circa 20 Minuten länger.
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7: Blitzer haben wir aktuell auf der B15 Altheim Richtung Landshut in der 80er-Zone und auf der B388 zwischen Felden und Taufkirchen. Wenn ihr noch was seht, dann schreibt uns gerne eine WhatsApp an die 0800 14 15 800. Gute Fahrt!
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Travis Kelce packt über die Hochzeit mit Taylor Swift aus. Hi, Lea hier für euren Freitagnachmittag. Taylor Swift und Travis Kelce haben ja Anfang Juli geheiratet im Madison Square Garden in New York. Gefühlt halb Hollywood war da. Ihr erinnert euch, es war ja wirklich überall in den Medien. Und jetzt, 6 Wochen später, hat Travis Kelce erzählt, wie der große Abend für ihn war. Und seine Zusammenfassung, Achtung, ich zitiere, eine verrückte Nacht. Typisch Mann irgendwie. Eine komplizierte Frage in einfach nur 3 Wörtern beantwortet. Trotzdem kann sich jeder so ein bisschen vorstellen, was genau da gelaufen ist. Aber es gibt noch eine kleine Ergänzung. Er sagt, es war der schönste Abend seines Lebens und ein Kindheitstraum sei für ihn wahr geworden, weil er ausgerechnet in dieser wirklich legendären Sportarena heiraten durfte. Viele Details zur Hochzeit sind tatsächlich bis heute geheim. Was wir aber wissen, Adam Sandler hat wohl durch die Zeremonie geführt. Naja, wenn der Bräutigam 6 Wochen später immer noch von der Hochzeit schwärmt, dann war es eben einfach, wie er sagt, eine verrückte Nacht.

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0: Also von mir aus kann es losgehen. 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
1: Und los, damit geht's jetzt rein ins Wochenende. Wir starten zusammen rein mit den besten aktuellen Hits. Olivia Rodrigo haben wir gleich mit dabei mit Drop Dead. Und davor noch Teddy Swims mit einem leichten Retro-Touch und Mr. Know-It-All. Das alles gibt's gleich hier für euch auf Radio Galaxy.
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10: Mit Lisa Grubwinkler. Die Tiere im Stall brauchen was zum Beißen, aber das Futter in der Landwirtschaft wird knapp. Schuld sind die hohen Temperaturen und die Dürre. Wie schaut's bei uns in der Region aus? Siegfried Jäger vom Niederbayerischen Bauernverband verrät im Interview:
11: Wir haben jetzt wirklich so in unserer Futterbörse, die beim Bauernverband angeboten wird, sehr viel Nachfrage nach Futter. Wir haben jetzt auch eine Lösung für den ökologischen Landbau erzielt, dass die Biobauern konventionelles Futter zukaufen dürfen. Also man sieht schon die Brisanz, die mittlerweile bei der Futterversorgung der Tiere draußen auf den Betrieben vorherrscht.
10: Das Landwirtschaftsministerium hat jetzt zusätzliche Flächen freigegeben, damit die Bauern mehr Gras mähen können.
12: Das Wichtigste aus den Regionen mit unseren Niederbayern-Reportern. 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
13: Mitte September können wir in die Geschichte der Stadt eintauchen, beim Tag des offenen Denkmals. 28 Programmpunkte werden heuer angeboten. Bei 14 Baudenkmälern dürfen wir ohne Ticket rein. Für den Rest braucht es eine kostenlose Eintrittskarte. Die kann ab Anfang September online gebucht werden. Eine Liste mit allen offenen Baudenkmälern findet ihr auf unserer Website. Aus Landshut, Leonie Hagen.
12: Stadt Dingolfing, aktuell.
14: Den packen Polizisten aus Dingolfing nicht allein. Gestern Abend werden die Beamten zu einem Lokal gerufen. Ein stark betrunkener Gast randaliert und wird immer aggressiver. Mit Unterstützung aus Landau fesseln die Beamten den Mann. Dabei tritt der 38-Jährige um sich, trifft aber niemanden. Er verbringt die Nacht in einer Zelle. Aus Dingolfing, Tabea Mann.
12: Und jetzt maximal informiert über Deutschland und die Welt.
10: Es ist noch kein Meister vom Himmel gefallen, deswegen bereitet sich Münchens neuer OB Krause schon jetzt auf das Oktoberfest vor. 5 Wochen vor Start übt er das Anzapfen. Beim ersten Anstich vor laufender Kamera schaut dem grünen Politiker nämlich ganz Deutschland zu. Trotz Wirtschaftskrise beweisen viele Mut und gründen ein neues Unternehmen. In der ersten Jahreshälfte sind bundesweit wieder deutlich mehr Betriebe gegründet worden. Über 350.000 Stück. Das sind über 8% mehr Start-ups als im Vorjahreszeitraum. Frankreich zieht die Handbremse. Das für September angekündigte Social-Media-Verbot für unter 15-Jährige soll doch nicht kommen. Es sei ein Eingriff in die Meinungsfreiheit der Betroffenen, begründet ein Gericht den Rückzieher. Soweit unser News-Update. Mehr gibt's auf unserer Website und in der App.
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15: Heute wirklich bestes Freitagswetter. 30 bis 35 Grad und Sonne von morgens bis abends. Selbes Spiel, dann auch morgen.
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15: Wir schauen auf die A92 München Richtung Deggendorf. Vorsicht, zwischen Dingolfing Ost und Pilsding Großkölnbach gab's einen Unfall. Hier ist aktuell die Fahrbahn gesperrt und es sind Personen auf der Fahrbahn. Außerdem staut sich's hier, ihr braucht circa eine halbe Stunde länger.
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15: Geblitzt wird im Moment auf der B15 Richtung Landshut in der 80er-Zone und auf der B388 zwischen Felden und Taufkirchen. Danke an Andi, Alex, Tobi und Bernhard fürs Bescheid geben. Wenn ihr an einem Blitzer vorbeikommt, dann meldet euch doch auch gern bei uns. Die Nummer ins Studio ist die 0800 14 15 800. Kommt gut an!
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0: Am Wochenende heißt es vor allem Staualarm.
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0: Hi, Lea hier für euch. Falls ihr heute oder am Wochenende Richtung Süden oder Österreich unterwegs seid, unbedingt viele Nerven und vor allem Geduld einpacken. Am Wochenende wird's auf Bayerns Autobahnen nämlich richtig voll. Es ist Ferienrückreiseverkehr und dann kommen auch noch die ganzen Wochenendausflügler dazu. Obendrauf sind auch mehr LKWs unterwegs als sonst, weil die dürfen nämlich jetzt wegen dem Niedrigwasser auch am Sonntag und am Feiertag morgen fahren. Besonders voll kann es dann werden auf der A3 bei Nürnberg, der A9 Richtung München und auch auf der A8 Richtung Salzburg. Besonders aber auch an den Grenzen nach Österreich wird es zäh, zum Beispiel bei Kiefersfelden, Walserberg oder Suhm. Also wenn ihr heute oder am Wochenende losfahrt, lieber ein bisschen mehr Zeit einplanen und auf jeden Fall mehr Snacks in die Tasche packen. Wir wünschen euch auf jeden Fall eine gute Reise, kommt gut und sicher an euer Ziel. Hier ist Radio Galaxy. Schönen Freitag noch.

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0: Ihr seid bei Radio Galaxy um 5:15. Grüße zu euch nach Hause in die Küchen. Die letzten Vorbereitungen laufen. Das Wetter heute Abend lädt ja förmlich zum Grillen ein. Und für euren Grillabend mit den Friends bin ich natürlich auch über die Bluetooth-Box und die kostenlose Radio Galaxy-App immer bei euch. Ein richtig geiler Beat zum Schnibbeln haben wir gleich von Alex Warren mit Fever Dream. Und hinterher kommt noch eine richtig süße Nummer von Nico Santos mit Home. Das alles gibt's gleich hier für euch auf Radio Galaxy. Schönen Abend euch.
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3: Mit Lisa Grubwinkler. Zu lange in der Sonne, zu wenig getrunken. Die Notaufnahmen sind voller Patienten mit Hitzebeschwerden. Wirklich Abkühlung gibt's aber auch in den Krankenhäusern nicht. Klimatisiert sind nur Bereiche wie OP-Säle oder Intensivstationen. Bei Neubauten wird zwar mittlerweile mehr auf Hitzeschutz geachtet, aber
4: schwierig ist es natürlich in alten Bauten oder in Kliniken, die vielleicht in den 70er Jahren gebaut wurden und nur nicht sehr viel reinvestiert wurde. Da ist es in der Tat nach wie vor nicht ganz so einfach. Auch in solchen hitzebedingten Zeiten.
3: Weiß Eduard Fuchsgruber von der Bayerischen Krankenhausgesellschaft. Pfleger in Niederbayerns älteren Kliniken setzen auf Übergangslösungen. Genug trinken, morgens Stoßlüften, tagsüber abdunkeln. Am Klinikum Straubing kommen außerdem ein Planschbecken und Wasserschlauch zum Einsatz.
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6: Der neue Bundesverkehrsminister Bilger bekommt einen Brief aus der Region. Die Bürgerinitiative Stopp B15 Neu schreibt an den CDU-Politiker mit der Bitte, die Planung der B15 Neu zwischen der A92 und Geisenhausen soll geprüft werden. Gründe nennen die Kritiker mehrere. Hohe Kosten, wenig Nutzen und Naturschäden. Wie sich Bilger zum Projekt B15 Neu positioniert, wird sich zeigen. Politiker wie Manfred Weber oder auch lokale Größen wie Landrat Alfred Holzner sind pro Ausbau. Aus Landshut Tamara Neuberger.
7: Bayerischer Wald aktuell.
8: Vor knapp einem Jahr spielt sich hier ein echter Bayerwald-Krimi ab. Im Juni 2025 gesteht ein Mann bei der Polizei einen Mord. Tatsächlich finden die Beamten in seinem Haus in Zwiesel drei Leichen, einen davon teils zerstückelt. Bei den Opfern handelt es sich um zwei junge Frauen und einen Mann. Ab Oktober beginnt der Prozess zum Dreifachmord vor dem Landgericht Deckendorf. Die Verhandlungen werden wohl 12 Tage dauern. Aus Zwiesel, Lorenz Krupa.
5: Und jetzt maximal informiert über Deutschland und die Welt.
3: Es ist noch kein Meister vom Himmel gefallen, deswegen bereitet sich Münchens neuer OB Krause schon jetzt auf das Oktoberfest vor. 5 Wochen vor Start übt er das Anzapfen. Beim ersten Anstich vor laufender Kamera schaut dem grünen Politiker nämlich ganz Deutschland zu. Trotz Wirtschaftskrise beweisen viele Mut und gründen ein neues Unternehmen. In der ersten Jahreshälfte sind bundesweit wieder deutlich mehr Betriebe gegründet worden. Über 350.000 Stück. Das sind über 8% mehr Start-ups als im Vorjahreszeitraum. Frankreich zieht die Handbremse. Das für September angekündigte Social-Media-Verbot für unter 15-Jährige soll doch nicht kommen. Es sei ein Eingriff in die Meinungsfreiheit der Betroffenen, begründet ein Gericht den Rückzieher. Soweit unser News-Update. Mehr gibt's auf unserer Website und in der App.
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9: Heute wirklich Traumtag. Sonnenschein von früh bis spät und 30 bis 35 Grad. Auch der Samstag schreit natürlich Hochsommer.
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9: Gute Nachrichten von der A92 München Richtung Deckendorf. Zwischen Dingolfing Ost und Pilsding Großkölnbach ist die Unfallstelle geräumt. Das heißt, der Stau wird sich auch bald auflösen. Aktuell braucht ihr hier noch ca. 10 Minuten länger.
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9: Blitzer stehen auf der B388 zwischen Felden und Taufkirchen und auf der B15 Altheim Richtung Landshut in der 80er-Zone. Ihr habt auch was gesehen? Dann klingelt gern durch unter der 0800 14 15 800. Gute und sichere Fahrt.
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Heidi Klum hat jetzt einen Halloween-Kalender rausgebracht. Hi, Lea hier für euch. Im Prinzip ist der recht ähnlich zum Adventskalender, ein bisschen anders. Insgesamt gibt es ein paar Türchen mehr. 31 Türchen ist nämlich gedacht für den Monat Oktober. Jeden Tag kann man dann wie beim Adventskalender ein Türchen aufmachen und das große Highlight ist dann natürlich die Halloween-Nacht. Das Teil hat sie aber nicht allein, sondern zusammen mit dem Süßwarenhersteller Hitchies an den Start gebracht. Drin sind insgesamt 26 Food-Artikel und 5 Teile, die dann nichts mit Essen zu tun haben. Das Teil hat aber seinen Preis, kostet rund 70 Euro, richtig heftig. Aber das eigentliche Highlight, mit dem Kauf hat man die Chance auf Tickets für Heidis Halloween-Party in New York. Richtig krasser Preis. Da läuft ein richtig großes Gewinnspiel. Obendrauf könnte man nämlich sogar noch 3000 Euro abstauben, um in New York dann auch ein bisschen Budget zu haben und mal richtig geil shoppen zu gehen. Richtig krass und frische neue Trends, die kriegt ihr immer hier bei uns um kurz nach 6 auf Radio Galaxy.

0: kurz vor 5:30, Radio Galaxy mit Lea hier für euch. Na, ist euer Kofferraum schon voll? Viele fahren heute Nacht los Richtung Süden, Berge oder Meer. Heute Abend werden die Kofferräume also noch ordentlich vollgestopft. Und auch wenn man denkt, es geht nichts mehr, meistens passt dann doch irgendwie noch was rein. Wir liefern euch noch ein bisschen Power zum Packen rüber mit den besten aktuellen Hits. Kleine Hommage an die guten alten Tage haben wir gleich von Crystal Serendi mit Good Old Days. Und davor erst noch das Power-Trio Kaigo Khalid und Griffin mit Save My Love. Gibt's in ein paar Minuten hier auf Radio Galaxy. Unbedingt dranbleiben.
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12: Mit Lisa Grubwinkler. 10 Euro im Monat nicht als Taschengeld, sondern als Frühstartrente. Das plant die Bundesregierung für unseren Nachwuchs. Ab nächstem Jahr sollen Kinder ab 6 Jahren die monatlichen Zahlungen bekommen, und zwar bis sie 18 sind. Die Vereinigung der Bayerischen Wirtschaft steht positiv zum Vorschlag und spricht von einem langfristigen Element, das einen großen Rentenbeitrag leisten kann. Auch die Verbraucherzentrale Mainz, gute Idee. Hier sehen Experten aber Nachholbedarf. Zum Beispiel soll jedes Kind auch ein eigenes Vorsorgekonto bekommen, um die Anlage einheitlich zu gestalten.
13: Das Wichtigste aus den Regionen mit unseren Niederbayern-Reportern. 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
14: Benzin und Diesel sind fast Gold wert und werden darum immer öfter geklaut, wie hier in Rossbach. Der Täter nimmt mitten in der Nacht gleich 2 Autos ins Visier. Ein Profi ist es offenbar nicht, denn beim Abzapfen läuft einiges an Sprit auf den Boden. Der Unbekannte sorgt also auch für eine ziemliche Umweltsauerei. Wegen des ausgelaufenen Sprits muss der Boden abgetragen.

0: werden. Aus Rosbach, Robert Beer.
1: Die Wirtschaft in der Region.
2: Es geht hoch hinaus für Niederbayerns Bauhauptgewerbe. Im Juni verdienen Hoch- und Tiefbauer fast 370 Millionen Euro. Deutlich mehr als noch im Mai und auch im Vorjahresmonat. Auch bei den neuen Aufträgen läuft's. Die haben im Juni einen Wert von über 430 Millionen Euro. Ein Drittel mehr als noch vor einem Jahr. Aus der Wirtschaftsredaktion. Holger Beer.
1: Und jetzt maximal informiert über Deutschland und die Welt.
3: Hoffnungsschimmer für einige Bauern. Landwirtschaftsminister Rainer will sie für ihre Ernteausfälle entschädigen. Ende August sollen die finalen Daten ausgewertet werden. Dann können Bund und Länder an notwendigen Schritten arbeiten. Zuvor hat der Bauernverband bereits Unterstützung aus der Politik gefordert. Grausiger Fund in Hamburg. Eine Anwohnerin entdeckt hier eine Leiche in einem Mehrfamilienhaus. Der Tote ist vor seiner Wohnungstür. Kurz darauf nimmt die Polizei einen Mann fest. Weitere Infos zum Verdächtigen gibt es noch nicht. Einsatzkräfte in Spanien kämpfen aktuell gegen Waldbrände an und retten im selben Zug die sterblichen Überreste von drei Königen aus dem Mittelalter. Die sind in einem alten Bergkloster, das von Flammen bedroht wird. Also werden die Könige vorsichtig eingepackt und in ein Museum abtransportiert. Soweit unser News-Update. Mehr gibt's in der App und auf der Website.
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5: Mit 35 Grad in der Spitze und ungestört Sonne geht's ins Wochenende. Morgen dann auch mal ein paar mehr Wolken. Ansonsten weiter wunderbar sonnig und warm.
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5: Teilweise läuft's ein bisschen zäh im Feierabendverkehr, ist aber nichts Außergewöhnliches.
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5: Andi, Alex und Tobi haben einen Blitzer gesehen und zwar auf der B15 Altheim Richtung Landshut in der 80er-Zone. Und dann haben wir noch einen in Kronwieden in der Landshuter Straße. Danke euch fürs Bescheid geben. Ihr habt auch noch irgendwo einen Blitzer stehen sehen? Dann schickt ihn uns gern rein an die 0800 14 15 800. Gute Fahrt!
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Hier ist Radio Galaxy am Nachmittag mit mir, Lea. Es gibt neue Regeln für den ESC, wurden jetzt ganz frisch bekannt gegeben. Bisher war klar, wer gewinnt, der darf den ESC im nächsten Jahr dann auch ausrichten. Nächstes Jahr soll das dann aber nicht mehr so sein. Wenn es im Gewinnerland nämlich zum Beispiel einen Krieg gibt oder die Politik so ein bisschen heikel ist, dann fällt das Land als Gastgeber weg. Dann wird einfach ein anderes Land bestimmt. Und es gibt noch eine Änderung. ESC-Teilnehmer müssen künftig mindestens 18 Jahre alt sein. Bisher war es anders, da waren auch 16-Jährige erlaubt. Außerdem muss der Liedgesang auch wirklich live kommen. Heißt, Playback darf die Stimme nicht mehr übermäßig unterstützen. Das war wohl bisher so, wusste ich tatsächlich auch nicht. Finde ich aber eine richtig gute Entscheidung, weil Live-Musik von den Künstlern erwarte ich bei so einem riesigen Event nämlich auf jeden Fall. Der Austragungsort für den ESC nächstes Jahr wurde auch schon bekannt gegeben. Es geht in den bulgarischen Schwarzmeer-Badeort Burgas. Also richtig schön da. Wir freuen uns auf jeden Fall drauf. Schönen Freitag euch noch. 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

0: Radio Galaxy hier um kurz vor 6 und damit schönen Abend zusammen. Ich verabschiede mich an der Stelle von euch, wünsche euch einen geilen Freitagabend, genießt die Sternschnuppen heute Nacht. Wir hören uns dann morgen wieder, da bin ich ab 9 hier wieder für euch hinter Mikro. Und heute Abend, da begleiten wir euch natürlich weiterhin mit den besten aktuellen Hits. Party-Sound haben wir gleich für eure Hausparty mit Bebe Rexha und New Religion. Und hinterher gibt's noch die brandneue Nummer von Katy Perry mit Watch It Burn. Das alles und mehr gleich hier für euch auf Radio Galaxy. Genießt euren Abend.
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3: Mit Lisa Grubwinkler. Die Tiere im Stall brauchen was zum Beißen, aber das Futter in der Landwirtschaft wird knapp. Schuld sind die hohen Temperaturen und die Dürre. Wie schaut's bei uns in der Region aus? Siegfried Jäger vom Niederbayerischen Bauernverband verrät im Interview:
4: Wir haben jetzt wirklich schon in unserer Futterbörse, die beim Bauernverband angeboten wird, sehr viel Nachfrage nach Futter. Wir haben jetzt auch eine Lösung für den ökologischen Landbau erzielt, dass die Biobauern konventionelles Futter zukaufen dürfen. Also man sieht schon die Brisanz, die mittlerweile bei der Futterversorgung der Tiere draußen auf den Betrieben vorherrscht.
3: Das Landwirtschaftsministerium hat jetzt zusätzliche Flächen freigegeben, damit die Bauern mehr Gras mähen können.
5: Das Wichtigste aus den Regionen mit unseren Niederbayern-Reportern. Stadt Landshut, aktuell.
6: Mitte September können wir in die Geschichte der Stadt eintauchen, beim Tag des offenen Denkmals. 28 Programmpunkte werden heuer angeboten. Bei 14 Baudenkmälern dürfen wir ohne Ticket rein. Für den Rest braucht es eine kostenlose Eintrittskarte. Die kann ab Anfang September online gebucht werden. Eine Liste mit allen offenen Baudenkmälern findet ihr auf unserer Website. Aus Landshut, Leonie Hagen.
5: Landkreis Kelheim, aktuell.
7: Hier sucht die Polizei einen Feuerteufel. Bei Meilenhofen geht ein VW Golf in Flammen auf. Zurück bleibt nur ein ausgebranntes Wrack. Zum Glück kann die Feuerwehr verhindern, dass der Brand auf die Felder drumherum übergreift. Jetzt ist die Kriminalpolizei dran, denn es riecht nach Brandstiftung. Aus Meilenhofen, Matthias Löw.
5: Und jetzt maximal informiert über Deutschland und die Welt.
3: Hoffnungsschimmer für einige Bauern. Landwirtschaftsminister Rainer will sie für ihre Ernteausfälle entschädigen. Ende August sollen die finalen Daten ausgewertet werden. Dann können Bund und Länder an notwendigen Schritten arbeiten. Zuvor hat der Bauernverband bereits Unterstützung aus der Politik gefordert. Grausiger Fund in Hamburg. Eine Anwohnerin entdeckt hier eine Leiche in einem Mehrfamilienhaus. Der Tote ist vor seiner Wohnungstür. Kurz darauf nimmt die Polizei einen Mann fest. Weitere Infos zum Verdächtigen gibt es noch nicht. Einsatzkräfte in Spanien kämpfen aktuell gegen Waldbrände an und retten im selben Zug die sterblichen Überreste von drei Königen aus dem Mittelalter. Die sind in einem alten Bergkloster, das von Flammen bedroht wird. Also werden die Könige vorsichtig eingepackt und in ein Museum abtransportiert. Soweit unser News-Update. Mehr gibt's in der App und auf der Website.
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8: Die Sonne hat freie Bahn. Keine einzelne Wolke am Himmel und bis zu 35 Grad heute. Morgen ändert sich da auch nicht viel.
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8: Alles entspannt, ihr kommt gut durch.
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8: Blitzer haben wir aktuell noch in Kronwieden in der Landshuter Straße und auf der B15 Altheim Richtung Landshut in der 80er Zone. Wenn ihr noch was seht, dann schreibt uns gerne eine WhatsApp an die 0800 14 15 800. Kommt gut an.
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8: Heute wirklich bestes Freitagswetter. 30 bis 35 Grad und Sonne von morgens bis abends. Selbes Spiel, dann auch morgen.
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8: Keine Hindernisse auf den Straßen.
10: Blitzer.
8: Geblitzt wird im Moment auf der B15 Altheim Richtung Landshut in der 80er-Zone und in der Landshuter Straße in Kronwieden. Danke an Andi, Alex und Tobi fürs Bescheid geben. Wenn ihr an einem Blitzer vorbeikommt,

0: vorbeikommt, dann meldet euch doch auch gern bei uns. Die Nummer ins Studio ist die 0800 14 15 800. Gute und sichere Fahrt euch.
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2: Mit Lisa Grubwinkler. Sattes Grün auf unseren Fußballplätzen schaut toll aus, kostet aber viel Wasser. Die Trockenheit macht auch unseren Sportverein zu schaffen. Deswegen setzen immer mehr Vereine bei einer Sanierung von Sportplätzen auf ein Kreislaufsystem bei der Bewässerung. Otto Baumann ist niederbayerischer Bezirkschef im Bayerischen Landessportverband und sagt im Interview:
3: Das Wasser, das wird wieder aufgefangen, dementsprechend gefiltert und wird wieder, wenn man es zum Bewässern braucht, mit der Pumpe nach oben befördert, damit das der Rasen schön grün bleibt. Und natürlich ist eine gewisse Verdunstung da, aber ich brauche bei Weiden nicht so viel Wasser, als wenn ich nur bewässere und das Wasser in der Drainage fließt dann ab.
2: Momentan fragen sich viele Vereinsvorstände, wie lange eine Bewässerung noch möglich ist, sagt der Sportchef.
4: Das Wichtigste aus den Regionen mit unseren Niederbayern-Reportern. Stadt Landshut, aktuell.
5: Wer hier kostenlos parken will, fährt zur Grieserwiese, aber nicht mehr lange. Schon seit Dezember steht fest, auch der Kiesabschnitt des Parkplatzes soll kostenpflichtig werden. Außerdem wird die Gebühr generell erhöht. Nächsten Dienstag und Mittwoch werden die Automaten dementsprechend umprogrammiert. Welche Preise gelten, sehen wir an der Beschilderung. Aus Landshut, Johannes Stettner.
4: Die Wirtschaft in der Region.
6: Es geht hoch hinaus für Niederbayerns Bauhauptgewerbe. Im Juni verdienen Hoch- und Tiefbauer fast 370 Millionen Euro. Deutlich mehr als noch im Mai und auch im Vorjahresmonat. Auch bei den neuen Aufträgen läuft's. Die haben im Juni einen Wert von über 430 Millionen Euro. Ein Drittel mehr als noch vor einem Jahr. Aus der Wirtschaftsredaktion. Holger Beer.
4: Und jetzt maximal informiert über Deutschland und die Welt.
2: Die Gefahr von oben wird ernst genommen. Nach dem Drohnenvorfall am Flughafen Leipzig will Bayern die eigene Drohnenabwehrkräfte aufstocken auf bis zu 100 Mitarbeiter. Außerdem sollen die Polizeidienststellen an den Flughäfen München, Nürnberg und Memmingen personell gestärkt werden. Plant OpenAI eine große Zukunft in Deutschland? Der ChatGPT-Entwickler will nach München noch ein zweites Büro in Berlin eröffnen. Außerdem spricht sich das KI-Unternehmen für eigene Rechenzentren in der Bundesrepublik aus. Deutschland ist europaweit der größte ChatGPT-Nutzer. Der Ätna auf Sizilien kommt nicht zur Ruhe. Seit gut einer Woche spuckt der Vulkan schon Asche und Lava. Noch bis morgen früh werden Dutzende Flüge gestrichen. Ob das Flugverbot nochmal verlängert wird, ist aktuell nicht bekannt, kann aber nicht ausgeschlossen werden. Soweit unser News-Update. Mehr gibt's in der App und auf der Website.
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7: Ein lauer Sommerabend. Wir können draußen im Garten sitzen. In der Nacht bekommen wir Tiefstwerte um die 16 Grad. Bis Sonntag bestes Sommerwetter mit viel Sonne, über 30 Grad. Am Montag wird's kühler und nasser.
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8: Hier haben wir aktuell keine Meldungen.
1: Blitzer.
8: Blitzer stehen in Kronwieden in der Landshuter Straße und auf der B15 Altheim Richtung Landshut in der 80er Zone. Ihr habt auch was gesehen? Dann klingelt gern durch unter der 0800 14 15 800. Kommt gut und sicher an.
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1: Immer noch warm am Abend. Super Volksfestwetter. Die Tiefstwerte in der Nacht so um die 16 Grad. Morgen und am Sonntag weiter sonnig. Super Badewetter. Am Montag kühlt der Sommer runter.
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2: Ich bin Joshua Heise. In der Eifel bedroht ein großer Waldbrand weiter die Gemeinde Hürtgenwald im Kreis Düren. Der Ortsteil Gai mit seinen 2300 Bewohnern wurde evakuiert. Die Landesregierung geht davon aus, dass es wohl der größte Waldbrand in der Geschichte von Nordrhein-Westfalen ist. Thomas Brockt berichtet.
3: Erschreckend nennt NRW-Umweltminister Krischer die Größe des Waldbrands. Diese Dimension habe er sich nie vorstellen können, sagt der Minister, der selbst aus der Region kommt. Aber das zeige eben auch nochmal, dass uns die Folgen des Klimawandels mit voller Wucht treffen. Die evakuierten Bewohner hoffen jetzt vor allem, dass ihre Häuser von den Flammen verschont bleiben.
2: Die Grünen werfen Wirtschaftsministerin Reiche ein aktives Ausbremsen von Unternehmen beim Klimaschutz vor. Grund ist Reiches Unterstützung von EU-Plänen, den Emissionshandel abzuschwächen. Dabei ist das wichtigste Instrument zur Klimaneutralität 2050. Grünen-Fraktionsvize Audretsch lobte Firmen wie Salzgitter, Heidelberg Materials und SAP, die alle für einen starken Emissionshandel seien. Ihnen falle Reiche nun in den Rücken. Nach dem Drohnenvorfall am Flughafen Leipzig-Halle letzte Woche will Bayern seine Drohnenabwehr stärken. Das hat Innenminister Herrmann angekündigt. Der CSU-Politiker betonte, die Polizei müsse mit modernen Detektions- und Abwehrsystemen ausgestattet werden. Außerdem soll das Personal beim Drohnenkompetenz- und Abwehrzentrum der bayerischen Polizei aufgestockt werden. Extremschwimmerin Nathalie Pohl hat am Nachmittag Köln erreicht. 4 Tage lang war sie mehr als 200 Kilometer von Frankfurt aus durch Main und Rhein geschwommen. Wie ihr Team mitteilte, hat die 31-Jährige mit der Aktion 616.000 Euro an Spenden für Schwimmprojekte gesammelt. Geschwommen ist Pohl abwechselnd mit anderen, jeweils im 2-Stunden-Rhythmus.
1: Galaxy-Wetter. So sieht's heute aus.
4: Ein lauer Sommerabend. Wir können draußen im Garten sitzen. In der Nacht bekommen wir Tiefstwerte um die 16 Grad. Bis Sonntag bestes Sommerwetter mit viel Sonne, über 30 Grad. Am Montag wird's kühler und nasser.
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0: 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So sieht's heute aus.
1: Immer noch warm am Abend. Super Volksfestwetter. Die Tiefstwerte in der Nacht so um die 16 Grad. Morgen und am Sonntag weiter sonnig. Super Badewetter. Am Montag kühlt der Sommer runter.
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2: Ich bin Joshua Heise. Viel Betroffenheit, aber kaum Anstrengungen in der Klimapolitik. Das ist der Vorwurf der Grünen an die Bundesregierung im Zuge der vielen Waldbrände. Grünen-Chef Banaschak wirft der Merz-Regierung Realitätsverweigerung vor. Die Evakuierung von knapp 2000 Menschen in der Eifel müsse ein Weckruf sein, so Banaschak. Die Regierung in NRW stuft den Waldbrand als den größten in der Landesgeschichte ein. Immer wieder brechen wegen der Hitze Waldbrände aus und Deutschland ist laut einem Waldbrandexperten kaum darauf vorbereitet. Kleine Feuer seien demnach schaffbar, weil die Feuerwehr weit verbreitet sei. Schwierig werde es allerdings bei dynamischen Lagen, wenn starker Wind und schwieriges Gelände zusammenkämen. Zudem sei Brand nicht gleich Brand, es brauche daher geschulte Einsatzkräfte. Die Kritik an der 12-Uhr-Regel beim Tanken reißt nicht ab. Jetzt fordern die freien Tankstellen, dass die Regel abgeschafft wird. In einer Umfrage des Branchenverbands BFT sprachen sich gut zwei Drittel für eine vollständige Abschaffung aus. Thomas Brockt berichtet.
3: Weitere Befragte sind dafür, dass die Regel zumindest gründlich überarbeitet wird, denn sie sorge nicht für mehr Wettbewerb, sondern nur für künstliche Spitzen und ansonsten Leerlauf, denn die Kunden hätten schnell begriffen, worauf es ankommt. Vor 12 wird getankt, danach gewartet. Kritik kommt auch vom ADAC, der sieht die 12-Uhr-Regel eher als Preistreiber.
2: In knapp einem Monat eröffnet Münchens neuer Oberbürgermeister Krause das Oktoberfest. Und dazu gehört traditionell das Anzapfen des ersten Bierfasses. Dafür war er jetzt beim Anzapftraining in der Paulaner Brauerei in Langwied. Krauses Vorgänger Reiter hatte letztes Jahr 2 Schläge gebraucht. Das will der Grünen-Politiker auch schaffen. Das Anzapftraining ist nicht neu, sondern Tradition, die aber lange verheimlicht wurde.
1: 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So sieht's heute aus.
4: Es geht Richtung Samstag. Der hat vor allem Sonne im Gepäck. Das Ganze bei 31 bis 36 Grad. Sonntag sammeln sich dann wieder mehr Wolken. Die bringen teilweise auch kräftige Schauer und Gewitter.
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1: Auf um die 12 Grad kühlt's heute Nacht runter. Morgen gibt der Sommer dann wieder Vollgas. Mit bis zu 36 Grad und ganz viel Sonnenschein geht's durch den Samstag.
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2: Ich bin Florian Klaus. In der Eifel bedroht ein großer Waldbrand weiter die Gemeinde Hürtgenwald im Kreis Düren. Der Ortsteil Gai mit seinen 2300 Bewohnern wurde evakuiert. Die Landesregierung geht davon aus, dass es wohl der größte Waldbrand in der Geschichte von Nordrhein-Westfalen ist. Thomas Brockt berichtet.
3: Erschreckend nennt NRW-Umweltminister Krischer die Größe des Waldbrands. Diese Dimension habe er sich nie vorstellen können, sagt der Minister, der selbst aus der Region kommt. Aber das zeige eben auch nochmal, dass uns die Folgen des Klimawandels mit voller Wucht treffen. Die evakuierten Bewohner hoffen jetzt vor allem, dass ihre Häuser von den Flammen verschont bleiben.
2: Wegen der zahlreichen Waldbrände in Deutschland fordert der Städte- und Gemeindebund dauerhafte Finanzhilfen von Bund und Ländern. Verbandspräsident Spiegler sagte der Rheinischen Post, die Bedrohung durch Waldbrände spitze sich wegen des Klimawandels zu. Da würde auch eine Aufnahme von Klimaschutz und Klimaanpassung ins Grundgesetz helfen. Bei der Hitze zieht es wieder viele Menschen an die bayerischen Badeseen. Doch immer wieder warnen die Behörden vor Blaualgen. So auch jetzt am Untreusee in Hof und am Bismarckweiher im Landkreis Weilheim-Schongau. Der Kontakt mit Blaualgen kann Übelkeit, Kopfschmerzen oder auch Fieber auslösen. Auch Hunde sollten sich vom Wasser fernhalten. Deutschlands Schwimmerinnen haben bei der EM in Paris 3 weitere Medaillen geholt. Angelina Köhler und Isabel Große holten Silber, Maya Werner Bronze. Olympiasieger Lukas Mertens wurde über 200 Meter Freistil dagegen nur Siebter. Morgen gehen Oliver Klemet und Johannes Liebmann über 1500 Meter Freistil als Favoriten ins Finale. Und Melvin Emudo ist in der Endrunde beim 50 Meter Brustschwimmen dabei.
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4: Es geht Richtung Samstag. Der hat vor allem Sonne im Gepäck. Das Ganze bei 31 bis 36 Grad. Sonntag sammeln sich dann wieder mehr Wolken. Die bringen teilweise auch kräftige Schauer und Gewitter.
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0: Herr Krischer, die Größe des Waldbrands, diese Dimension habe er sich nie vorstellen können, sagt der Minister, der selbst aus der Region kommt. Aber das zeige eben auch nochmal, dass uns die Folgen des Klimawandels mit voller Wucht treffen. Die evakuierten Bewohner hoffen jetzt vor allem, dass ihre Häuser von den Flammen verschont bleiben.
1: Wegen der zahlreichen Waldbrände in Deutschland fordert der Städte- und Gemeindebund dauerhafte Finanzhilfen von Bund und Ländern. Verbandspräsident Spiegler sagte der Rheinischen Post, die Bedrohung durch Waldbrände spitze sich wegen des Klimawandels zu. Da würde auch eine Aufnahme von Klimaschutz und Klimaanpassung ins Grundgesetz helfen. Bei der Hitze zieht es wieder viele Menschen an die bayerischen Badeseen. Doch immer wieder warnen die Behörden vor Blaualgen. So auch jetzt am Untreusee in Hof und am Bismarckweiher im Landkreis Weilheim-Schongau. Der Kontakt mit Blaualgen kann Übelkeit, Kopfschmerzen oder auch Fieber auslösen. Auch Hunde sollten sich vom Wasser fernhalten. Deutschlands Schwimmerinnen haben bei der EM in Paris 3 weitere Medaillen geholt. Angelina Köhler und Isabel Große holten Silber, Maja Werner Bronze. Olympiasieger Lukas Mertens wurde über 200 Meter Freistil dagegen nur Siebter. Morgen gehen Oliver Klemet und Johannes Liebmann über 1500 Meter Freistil als Favoriten ins Finale. Und Melvin Imudu ist in der Endrunde beim 50 Meter Brustschwimmen dabei.
2: 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So sieht's heute aus.
3: Auf um die 12 Grad kühlt's heute Nacht runter. Morgen gibt der Sommer dann wieder Vollgas. Mit bis zu 36 Grad und ganz viel Sonnenschein geht's durch den Samstag.
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2: Ich bin Florian Klaus. In Nordrhein-Westfalen rückt ein großer Waldbrand immer näher an die Gemeinde Hürtgenwald in der Eifel heran. Mehr als 2000 Menschen mussten ihre Häuser verlassen. Bundesinnenminister Dobrindt zeigte sich schockiert und lobte den Einsatz der Helfer. Thomas Brockt berichtet.
3: Verheerend nennt Dobrindt die Bilder aus dem Brandgebiet. Alle Einsatzkräfte würden unter schwierigsten Bedingungen Herausragendes leisten. Neben Feuerwehren, Landespolizei und Bundeswehr ist auch die Bundespolizei mit ihrer Fliegerstaffel im Einsatz. Auch das THW hilft.
2: Kein Social Media für Kinder unter 15. Das wollte Frankreich als erstes EU-Land durchsetzen. Der Verfassungsrat des Landes hat das Gesetz jetzt aber gekippt. Es greife unverhältnismäßig in die Freiheit der Meinungsäußerung und Kommunikation ein, teilte das Gremium mit. Der Verfassungsrat kritisierte, dass die Regelung zu pauschal sei und auch potenziell harmlose Dienste erfassen könne. Präsident Macron hat eine neue Fassung des Gesetzes in Auftrag gegeben. Der Ätna kommt einfach nicht zur Ruhe. Seit gut einer Woche stören die Aschewolken des Vulkans mitten in der Ferienzeit massiv den Flugverkehr. Viele Urlauber sind deswegen auf Sizilien gestrandet. Der Flughafen von Catania bleibt nach aktuellem Stand mindestens bis zum kommenden Nachmittag dicht. Umgekehrt kommen aber auch weniger Reisende auf der Mittelmeerinsel an. Keine gute Nachricht für das Tourismusgeschäft dort. Bei der Heim-WM in der rhythmischen Sportgymnastik hat sich Daria Varfolomeev zum dritten Mal in Folge zur Mehrkampf-Weltmeisterin gekrönt. Neben der Goldmedaille hat die 19-Jährige bei der Siegerehrung auch gleich noch die Urkunde für den frühzeitig gesicherten Startplatz bei den nächsten Olympischen Spielen bekommen. Vor 2 Jahren war sie in Paris als erste deutsche Gymnastin Olympiasiegerin im Mehrkampf geworden.
1: 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So sieht's heute aus.
4: Es geht Richtung Samstag. Der hat vor allem Sonne im Gepäck. Das Ganze bei 31 bis 36 Grad. Sonntag sammeln sich dann wieder mehr Wolken. Die bringen teilweise auch kräftige Schauer und Gewitter.
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2: Ich bin Florian Klaus. In Nordrhein-Westfalen rückt ein großer Waldbrand immer näher an die Gemeinde Hirtgenwald in der Eifel heran. Mehr als 2000 Menschen mussten ihre Häuser verlassen. Bundesinnenminister Dobrindt zeigte sich schockiert und lobte den Einsatz der Helfer. Thomas Brockt berichtet.
3: Verheerend nennt Dobrindt die Bilder aus dem Brandgebiet. Alle Einsatzkräfte würden unter schwierigsten Bedingungen Herausragendes leisten. Neben Feuerwehren, Landespolizei und Bundeswehr ist auch die Bundespolizei mit ihrer Fliegerstaffel im Einsatz. Auch das THW hilft.
2: Kein Social Media für Kinder unter 15. Das wollte Frankreich als erstes EU-Land durchsetzen. Der Verfassungsrat des Landes hat das Gesetz jetzt aber gekippt. Es greife unverhältnismäßig in die Freiheit der Meinungsäußerung und Kommunikation ein, teilte das Gremium mit. Der Verfassungsrat kritisierte, dass die Regelung zu pauschal sei und auch potenziell harmlose Dienste erfassen könne. Präsident Macron hat eine neue Fassung des Gesetzes in Auftrag gegeben. Der Ätna kommt einfach nicht zur Ruhe. Seit gut einer Woche stören die Aschewolken des Vulkans mitten in der Ferienzeit massiv den Flugverkehr. Viele Urlauber sind deswegen auf Sizilien gestrandet. Der Flughafen von Catania bleibt nach aktuellem Stand mindestens bis zum kommenden Nachmittag dicht. Umgekehrt kommen aber auch weniger Reisende auf der Mittelmeerinsel an. Keine gute Nachricht für das Tourismusgeschäft dort. Bei der Heim-WM in der rhythmischen Sportgymnastik hat sich Daria Varfolomeev zum dritten Mal in Folge zur Mehrkampf-Weltmeisterin gekrönt. Neben der Goldmedaille hat die 19-Jährige bei der Siegerehrung auch gleich noch die Urkunde für den frühzeitig gesicherten Startplatz bei den nächsten Olympischen Spielen bekommen. Vor 2 Jahren war sie in Paris als erste deutsche Gymnastin Olympiasiegerin im Mehrkampf geworden. Die Goldmedaille hat die 19-Jährige bei der Siegerehrung auch

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2: Ich bin Florian Klaus. Bundesagrarminister Rainer macht sich Sorgen um die Situation der Landwirte. Der CSU-Politiker hat gesagt, dass die anhaltende Trockenheit schon viele Betriebe unter Druck setze. Zu möglichen Hilfen sagte er, dass Ende des Monats der Schaden bewertet und dann zusammen mit den Ländern notwendige Schritte auf den Weg gebracht werden sollen. Bauernpräsident Ruckwied hatte vorher vor schlechten Ernten bis hin zu Totalausfällen im Süden Deutschlands gewarnt. In der Eifel kämpft die Feuerwehr weiter gegen den nach Einschätzung der Landesregierung wohl größten Waldbrand der Geschichte von NRW. Mehrere hundert Hektar des mit Weltkriegsmunition belasteten Waldes haben die Flammen bereits zerstört. Rund 2000 Einwohner des Ortsteils Gai in Hürtgenwald mussten ihre Häuser verlassen. Bisher gab es 5 Verletzte. Anfang Juli hat es einen dramatischen Zwischenfall auf einem Ryanair-Flug von Thessaloniki ins bayerische Memmingen gegeben. Dabei war einer der Passagiere schwer verletzt worden. Jetzt hat eine US-Behörde einen Bericht zu dem Vorfall herausgegeben. Anne Pollmann berichtet aus den USA.
3: Es waren Teile eines ausgefallenen Triebwerks, die den Rumpf der Boeing 737 durchschlagen haben. In 5 Kilometern Höhe habe es eine Warnung gegeben. Die Piloten hörten einen lauten Knall. Dann hätten alle Sauerstoffmasken aufsetzen müssen. Die Flugbegleiter hätten dann gemerkt, dass einer der Passagiere in einem Fenster feststeckte, das größtenteils fehlte. Passagiere mussten den Verletzten zurück in die Kabine ziehen.
2: Nach Bronze über 100 Meter hat der deutsche Sprinter Owen Unser bei der Leichtathletik-EM noch einen draufgesetzt. Er hat über 200 Meter den Titel geholt. Allerdings ist nicht sicher, ob er Gold behalten darf. Wegen des Vorwurfs, eine Dopingprobe verweigert zu haben, hat die nationale Anti-Doping-Agentur eine 4-jährige Sperre gegen ihn vorgeschlagen. Der 25-Jährige lehnt das aber ab und ist auch derzeit nicht suspendiert.
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4: Der Sommer ist noch nicht fertig mit uns. Heute wieder Sonne von morgens bis abends. Das Ganze bei 36 Grad in der Spitze.
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2: Ich bin Florian Klaus. Bundesagrarminister Rainer macht sich Sorgen um die Situation der Landwirte. Der CSU-Politiker hat gesagt, dass die anhaltende Trockenheit schon viele Betriebe unter Druck setze. Zu möglichen Hilfen sagte er, dass Ende des Monats der Schaden bewertet und dann zusammen mit den Ländern notwendige Schritte auf den Weg gebracht werden sollen. Bauernpräsident Ruckwied hatte vorher vor schlechten Ernten bis hin zu Totalausfällen im Süden Deutschlands gewarnt. In der Eifel kämpft die Feuerwehr weiter gegen den nach Einschätzung der Landesregierung wohl größten Waldbrand der Geschichte von NRW. Mehrere hundert Hektar des mit Weltkriegsmunition belasteten Waldes haben die Flammen bereits zerstört. Rund 2000 Einwohner des Ortsteils Gai in Hürtgenwald mussten ihre Häuser verlassen. Bisher gab es 5 Verletzte. Anfang Juli hat es einen dramatischen Zwischenfall auf einem Ryanair-Flug von Thessaloniki ins bayerische Memmingen gegeben. Dabei war einer der Passagiere schwer verletzt worden. Jetzt hat eine US-Behörde einen Bericht zu dem Vorfall herausgegeben. Anne Pollmann berichtet aus den USA.
3: Es waren Teile eines ausgefallenen Triebwerks, die den Rumpf der Boeing 737 durchschlagen haben. In 5 Kilometern Höhe habe es eine Warnung gegeben. Die Piloten hörten einen lauten Knall. Dann hätten alle Sauerstoffmasken aufsetzen müssen. Die Flugbegleiter hätten dann gemerkt, dass einer der Passagiere in einem Fenster feststeckte, das größtenteils fehlte. Passagiere mussten den Verletzten zurück in die Kabine ziehen.
2: Nach Bronze über 100 Meter hat der deutsche Sprinter Owen Unser bei der Leichtathletik-EM noch einen draufgesetzt. Er hat über 200 Meter den Titel geholt. Allerdings ist nicht sicher, ob er Gold behalten darf. Wegen des Vorwurfs, eine Dopingprobe verweigert zu haben, hat die nationale Anti-Doping-Agentur eine 4-jährige Sperre gegen ihn vorgeschlagen. Der 25-Jährige lehnt das aber ab und ist auch derzeit nicht suspendiert.
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4: Rein geht's in den Samstag. Heute erwartet uns ein traumhaft sonniger Sommertag. 31 bis 36 Grad und kaum Wolken am Himmel unterwegs.
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2: Ich bin Florian Klaus. Bei uns wird noch über ein Social-Media-Verbot für Kinder diskutiert. In Frankreich war ein Gesetz dafür hingegen eigentlich schon beschlossen. Der Verfassungsrat hat das Verbot jetzt aber gekippt. Das Gesetz greife unverhältnismäßig in die Freiheit der Meinungsäußerung und Kommunikation ein, hieß es zur Begründung. Präsident Macron will das Verbot aber weiterhin. Es soll dafür jetzt bearbeitet werden. In Nordrhein-Westfalen rückt ein großer Waldbrand immer näher an die Gemeinde Hirtgenwald in der Eifel heran. Mehr als 2000 Menschen mussten ihre Häuser verlassen. Bundesinnenminister Dobrindt zeigte sich schockiert und lobte den Einsatz der Helfer. Thomas Brockt berichtet.
3: Verheerend nennt Dobrindt die Bilder aus dem Brandgebiet. Alle Einsatzkräfte würden unter schwierigsten Bedingungen Herausragendes leisten. Neben Feuerwehren, Landespolizei und Bundeswehr ist auch die Bundespolizei mit ihrer Fliegerstaffel im Einsatz. Auch das THW hilft.
2: Vor der Wahl in Berlin im September ist noch vieles offen. Eine Insa-Umfrage im Auftrag der Bild sieht ein Kopf-an-Kopf-Rennen zwischen CDU und Linken. Demnach käme die CDU gerade auf 20 und die Linke auf 19%. AfD, Grüne und SPD folgen mit 17, 16 und 15%. Es ist also alles sehr knapp. Koalitionen aus zwei Parteien wären bei so einem Ergebnis ausgeschlossen. Bei der Leichtathletik-EM in Birmingham konnten sich am Abend wieder mehrere deutsche Athleten über Medaillen freuen. Der Sprinter Owen Unser wurde über 200 Meter Europameister. Allerdings ist unklar, ob er den Titel behalten darf. Ihm droht eine Sperre, weil er eine Dopingkontrolle verweigert haben soll. Außerdem gab es noch zwei Silbermedaillen, nämlich für die Diskuswerferin Shannice Kraft und den Hürdenläufer Emil Agiekum.
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4: Der Sommer ist noch nicht fertig mit uns. Heute wieder Sonne von morgens bis abends. Das Ganze bei 36 Grad in der Spitze.
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2: Ich bin Florian Klaus. Bei uns wird noch über ein Social-Media-Verbot für Kinder diskutiert. In Frankreich war ein Gesetz dafür hingegen eigentlich schon beschlossen. Der Verfassungsrat hat das Verbot jetzt aber gekippt. Das Gesetz greife unverhältnismäßig in die Freiheit der Meinungsäußerung und Kommunikation ein, hieß es zur Begründung. Präsident Macron will das Verbot aber weiterhin. Es soll dafür jetzt bearbeitet werden. In Nordrhein-Westfalen rückt ein großer Waldbrand immer näher an die Gemeinde Hirtgenwald in der Eifel heran. Mehr als 2000 Menschen mussten ihre Häuser verlassen. Bundesinnenminister Dobrindt zeigte sich schockiert und lobte den Einsatz der Helfer. Thomas Brockt berichtet.
3: Verheerend nennt Dobrindt die Bilder aus dem Brandgebiet. Alle Einsatzkräfte würden unter schwierigsten Bedingungen Herausragendes leisten. Neben Feuerwehren, Landespolizei und Bundeswehr ist auch die Bundespolizei mit ihrer Fliegerstaffel im Einsatz. Auch das THW hilft.
2: Vor der Wahl in Berlin im September ist noch vieles offen. Eine INSA-Umfrage im Auftrag der BILD sieht ein Kopf-an-Kopf-Rennen zwischen CDU und Linken. Demnach käme die CDU gerade auf 20 und die Linke auf 19%. AfD, Grüne und SPD folgen mit 17, 16 und 15%. Es ist also alles sehr knapp. Koalitionen aus zwei Parteien wären bei so einem Ergebnis ausgeschlossen. Bei der Leichtathletik-EM in Birmingham konnten sich am Abend wieder mehrere deutsche Athleten über Medaillen freuen. Der Sprinter Owen Anser wurde über 200 Meter Europameister. Allerdings ist unklar, ob er den Titel behalten darf. Ihm droht eine Sperre, weil er eine Dopingkontrolle verweigert haben soll. Außerdem gab es noch zwei Silbermedaillen, nämlich für die Diskuswerferin Shannice Kraft und den Hürdenläufer Emil Agiekum.
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4: Rein geht's in den Samstag. Heute erwartet uns ein traumhaft sonniger Sommertag. 31 bis 36 Grad und kaum Wolken am Himmel unterwegs.
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2: Ich bin Florian Klaus. Rund 12.500 Menschen sind einer Schätzung des RKI zufolge in diesem Sommer infolge der Hitze gestorben. Uwe Janssens von der Medizinervereinigung DIVI hält das noch für zu niedrig. Es seien sicherlich mehrere tausend Todesfälle mehr, sagte der Intensivmediziner den Funke-Zeitungen. Viele Fälle würden nicht als hitzebedingt erfasst, weil auf Totenscheinen etwa Organversagen als Grund stehe. Den Bundes- und Landesregierungen warf er Tatenlosigkeit vor. In der Eifel wütet weiterhin ein Waldbrand, den die Landesregierung Nordrhein-Westfalens als den wohl größten der NRW-Geschichte bezeichnet. Es sind hunderte Feuerwehrkräfte im Einsatz, um die Situation vorerst stabil zu halten. In der Gemeinde Hürtgenwald hatten rund 2000 Menschen wegen des nahenden Feuers ihre Häuser verlassen müssen. Bundesagrarminister Rainer macht sich Sorgen um die Situation der Landwirte. Der CSU-Politiker hat gesagt, dass die anhaltende Trockenheit schon viele Betriebe unter Druck setze. Zu möglichen Hilfen sagte er, dass Ende des Monats der Schaden bewertet und dann zusammen mit den Ländern notwendige Schritte auf den Weg gebracht werden sollen. Bauernpräsident Ruckwied hatte vorher vor schlechten Ernten bis hin zu Totalausfällen im Süden Deutschlands gewarnt. Bei der Heim-WM in der rhythmischen Sportgymnastik hat sich Daria Warfolomejew zum dritten Mal in Folge zur Mehrkampf-Weltmeisterin gekrönt. Neben der Goldmedaille hat die 19-Jährige bei der Siegerehrung auch gleich noch die Urkunde für den frühzeitig gesicherten Startplatz bei den nächsten Olympischen Spielen bekommen. Vor 2 Jahren war sie in Paris als erste deutsche Gymnastin Olympiasiegerin im Mehrkampf geworden.
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3: Der Sommer ist noch nicht fertig mit uns. Heute wieder Sonne von morgens bis abends. Das Ganze bei 36 Grad in der Spitze.
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